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1: Kulturton. Hallo und herzlich willkommen im Kulturton, dem Kultur- und Bildungskanal auf Freirad. Heute in Zusammenarbeit mit dem Stadtarchiv Stadtmuseum Innsbruck. Mein Name ist Marion Umgeher und mit mir im Freiradstudio sitzt Verena Kaiser. Hallo Verena.
2: Hallo.
1: Verena, du hast dich mit einem sehr ungewöhnlichen Thema beschäftigt, weil du hast ja Forschung zur Stadtgeschichte in Innsbruck betrieben. Und du hast dich mit dem Vereinswesen in Innsbruck beschäftigt, zwischen 1830 und 1938 und besonders mit den Frauenvereinen. Wie kommst du denn überhaupt zu so einem Thema?
2: Ja, ich habe zweimal als Praktikantin im Stadtarchiv gearbeitet und habe dann für den Bilderblock vom Archiv Innsbruck erinnert, immer wieder Beiträge zu vergessenen oder eher unbekannten Innsbrucker Frauen verfasst oder zur Frauengeschichte allgemein. Und bin dann halt draufgekommen, okay, das interessiert mich dann doch, habe mich dann weiter mit dem Thema Frauengeschichte allgemein beschäftigt, bin dann auf Frauenvereine gestoßen allgemein und dann hat mich halt interessiert, wie hat es in Innsbruck ausgeschaut damals, was gibt's da dazu? Habe dann halt im Zuge meiner Recherche festgestellt, ja, so viel ist in dem Bereich noch nie gemacht worden und war dann ziemlich unzufrieden mit meinen Rechercheergebnissen und habe das dann halt kurzerhand selber in die Hand genommen und habe meine Masterarbeit dann jetzt dazu verfasst.
1: Und die ist jetzt brandneu. Sag, wie schaut es denn überhaupt zum Vereinswesen aus? Also 1830 hast du deine Forschungen begonnen. Wie schaut es denn zur damaligen Zeit mit dem Vereinswesen grundsätzlich in Österreich aus?
2: Das ist ganz spannend, weil wir sind da in einer Zeit des Umbruchs. Also die Gesellschaft macht eine Art Individualisierungsprozess durch. Kultur ist etwas, was früher halt nur in Hof, Aristokratie oder in der Kirche stattgefunden hat und jetzt aber nimmt die bürgerliche Gesellschaft, die in der Zeit halt neu entstanden ist, dieses Spektrum Kultur halt an sich und nutzt es halt als eigenen Handlungs- und Anschauungsbereich. Und da gehen jetzt verschiedene Leute zusammen aus Mittel- und Oberschicht. Und da ist es eben ganz spannend, dass die sich erstmals nicht auf Basis ihrer Berufe zusammenschließen, wie es bei Innungen oder Zünfte zum Beispiel der Fall ist, sondern auf Basis ihrer Interessen. Und so ploppen dann nach und nach diese einzelnen Vereine auf. Und der Fokus liegt halt einfach wirklich auf der individuellen Bildung und auf der eigenständigen Pflege von Kultur, dass man sich wirklich, ja, es ist eine Art neue Freizeitbeschäftigung für eine neue Gesellschaft, die eben zu dieser Zeit entsteht.
1: Wie kann ich mir das Leben dann um 1830 so für Männer und Frauen vorstellen? Wie lebt man da?
2: Also wir haben halt eine klare patriarchale Gesellschaft, das muss man klar sagen. Die Frau, ich beschreibe das gerne auf zwei Ebenen. Wir haben die rechtliche Ebene, also das allgemeine bürgerliche Gesetzbuch, das ist 1811 erlassen worden und das schreibt klar vor, wie die Frau sich in der Gesellschaft einzufügen hat. Der Mann ist das Haupt der Familie, er muss der Frau Unterhalt zahlen und vertritt sie in alle rechtlichen Angelegenheiten. Die Frau ist halt praktisch in einer Art fast gesetzlichen Unmündigkeit, kann man sagen. Sie muss den Titel vom Mann annehmen, sie muss seinen Stand annehmen, sie wechselt auch den Wohnsitz, also da, wo der Mann hingeht, das muss sie dann halt einfach machen und sie muss ihm halt einfach auch gehorchen. Gleichzeitig gibt es dann auch die gesellschaftliche Ebene. Das ist die Art und Weise, wie Frauen in der Gesellschaft wahrgenommen werden. Und die Frau wird halt so ein bisschen aufgrund von ihrem Körperbau mehr so als zartes, weiches, passives Wesen wahrgenommen, die voller Liebe und Zärtlichkeit und Emotionen ist. Und dem gegenüber steht halt der Mann so als der rationale, vernünftige, starke Charakter. Und so kommt die Gesellschaft halt zu dem Schluss, dass der Mann derjenige ist, der die Frau halt vertritt und die ganzen Angelegenheiten außerhalb regelt. Und die Frau ist so das passive Wesen, die im häuslichen Umfeld bleibt und da verkehren soll. Was aber nicht heißt, dass die Frau halt gänzlich handlungsunfähig war, weil vor allem die bürgerlichen Frauen nutzen dann eben diese Vereine, um innerhalb ihres Rahmens selbstständig tätig werden zu können.
1: Aber das heißt, du hast jetzt ja schon ausgeführt, da gibt es wahrscheinlich einen sehr großen Unterschied zwischen Männervereinen und Frauenvereinen, oder?
2: Jetzt rein von der Organisation und der Struktur her nicht da. Also sowohl Männervereine als auch Frauenvereine, die haben beide bei der Behörde ihr Vereinsstatut einreichen müssen mit Vereinszweck und sonstige Sachen, die es halt einzureichen gibt. Es hat natürlich auch der Ausschuss gewählt werden müssen, der auch recht ident ist. Also es gibt bei beiden Vereinstypen einen Kassier, ein Vorstandsmitglied und so weiter und so fort. Was schon sagen muss, ist, dass sie sich thematisch sehr unterscheiden. Während jetzt Männer überwiegend also Gesangs-, Lesevereine, Sportvereine und später dann auch politische Vereine gründen, sind Frauen mehr an dem orientiert, was ihnen die Gesellschaft halt zuschreibt. Das heißt, sie beschäftigen sich vor allem oder gründen Vereine zugunsten der Fürsorge, der Schulbildung oder auch der Kindererziehung. Das heißt, das Geschlecht bestimmt, mit was sich der Verein auseinandersetzt sozusagen.
1: Liebe Verena, wie kann ich mir das denn vorstellen? Welche Vereine werden denn da damals gegründet im Konkreten?
2: Grob kann man sagen, ist es so, dass es religiöse und konfessionelle Frauenvereine gibt, die sehr viel Fürsorgearbeit leisten, aber auch politischen Katholizismus betreiben. Es hat zum Beispiel eine katholische Dienstmädchenorganisation gegeben, die ist 1913 gegründet worden und hat Dienstmädchen bei Stellenvermittlung geholfen, hat ihnen einen Rechtsbeistand an Unentgeltlichen zur Verfügung gestellt, hat sie im Krankheitsfall unterstützt, das wäre halt die Fürsorge zum Beispiel. Und im Umkehrschluss haben sich diese Mädchen aber zu einem strengen katholischen Leben nach der christlichen Sitte und so verpflichten müssen, wo wir dann wieder so beim politischen Katholizismus wären, was heißen würde, dass man so ein bisschen versucht, die Frauen oder generell die Gesellschaft von der Entchristlichung zu schützen und sie praktisch wieder auf den rechten Weg zu bringen. Dann gibt's die Fürsorgevereine außerhalb konfessioneller Schranken. Die sind halt losgelöst von jeglicher Religiosität. Da gibt es zum Beispiel einen Frauenverein für Krippenanstalten. Der ist von der Baronin Rokitansky, glaube ich, hat sie geheißen, gegründet worden. Und da hat man eben gegen ein kleines Entgelt Betreuungsmöglichkeiten für Kinder eingerichtet, damit die Mütter dann eben auch berufstätig sein können, weil einfach die wirtschaftliche Lage sich zunehmend so verschlechtert hat, dass jetzt Frauen eben auch arbeiten gehen haben müssen. Da gibt es zum Beispiel, hat es einen Kindergarten gegeben in Wilden draußen beim Bechergarten. Das Kinderzentrum ist dann auch von der Stadt übernommen worden. Steht auch bis heute nur so da, weiß man vielleicht auch gar nicht da. Es gibt Bildungs- und Berufsvereine zu der Zeit, die sich damit auseinandersetzen oder beschäftigen, wie Frauen, wie die Mädchenbildung in Innsbruck verbessert werden kann. Und nachher gibt es auch völkische Vereine. Die beschäftigen sich vor allem mit nationaler Schutzarbeit. Das ist halt, so hat es überall gegeben, im gesamten in der Habsburger Monarchie. Aber in Innsbruck ist es jetzt vor allem darum gegangen, das Deutschtum zu schützen und die deutsche Kultur praktisch zu fördern und voranzutreiben. Und zum Schluss, nach 1918, kamen dann auch vor allem die parteipolitischen Frauenvereine immer mehr vor, die sich dann eben mit einer besseren politischen Stellung der Frau auseinandersetzen oder einer besseren Stellung der Hausfrau zum Beispiel. Da gibt es in Innsbruck zum Beispiel die Österreichische Frauenpartei, die hat dann in Innsbruck eine Zweigstelle gegründet und das war dann auch in Innsbruck das erste und einzige Mal, dass die Österreichische Frauenpartei politisch aktiv geworden ist, nämlich bei der Gemeinderatswahl 1931.
1: Okay, das heißt, wir haben jetzt von Innsbruck gesprochen. Ist das jetzt eine Entwicklung, wo du sagst, das ist typisch für Österreich oder war es da anders in anderen Bundesländern oder anderen Landesteilen?
2: Na, grundsätzlich kann man sagen, dass es recht ident ist. Man muss halt sagen, dass Innsbruck in der Hinsicht vielleicht ein bisschen Nachzügler ist. Also manche Dinge, die dann in der Vereinswelt in Innsbruck erst um 1900 vielleicht einsetzen, die sind zum Beispiel in der übrigen Habsburger Monarchie schon viel früher gang und gäbe gewesen. Zum Beispiel die Bildungsvereine und Berufsvereine, die kämen dann so in den 1860er, 1870er Jahren auf. Und in Innsbruck geht es dann erst um 1900 richtig los, als dann eben Virginia Brunner auch in Innsbruck ist und sich mit ihren Vereinen da ein Standbein aufbaut.
1: Jetzt hast du sie schon angesprochen, Virginia Brunner, wer ist denn das überhaupt?
2: Virginia Brunner ist eine, offiziell eine bürgerliche Innsbrucker Hausfrau mit einer sehr spannenden Biografie. Bin eben in meiner Recherche ganz zufällig auf sie gestoßen. Sie wird 1857 in Pavia geboren, also nur in Italien. Ihr Vater war Universitätsprofessor, das heißt, sie ist viel rumgekommen, hat eben in Pavia, in Wien und in Prag und Innsbruck dann schlussendlich gelebt. Und sie hat eben aufgrund von ihrer eigenen Biografie und ihrer eigenen Lebenserfahrung dann ab 1905 in regelmäßigen Abständen verschiedene Vereine gegründet, die sich mit einer verbesserten Frauen- und Mädchenbildung auseinandersetzen. Sie hat zum Beispiel den Tiroler Hausfrauenverein gegründet 1905, der eben sich damit beschäftigt hat, dass Frauen und Mädchen in der Hauswirtschaft einmal so eine solide Grundausbildung haben. Entweder für ihr späteres Leben als Hausfrau oder eben auch als Berufstätige im Sinne eines Dienstmädchens zum Beispiel. Kurz vorm Ersten Weltkrieg gründet sie dann die Vereinigung der arbeitenden Frauen, die dann mit Abendkursen versuchen, Frauen bessere Berufsmöglichkeiten zu ermöglichen. Und zum Schluss ist sie dann eben auch noch in der österreichischen Frauenpartei aktiv, ganz zum Schluss, aber als sehr betagte Frau mit fast schon über 70 Jahren. Und während dem Ersten Weltkrieg, jetzt hüpfe ich gerade nochmal zurück, gründet sie die Reichsorganisation der Hausfrauen Österreich, also die Innsbrucker Zweigstelle davon, und setzt sich hier eben ein mit Weiterbildung gegen die Lebensmittelteuerung und schaut, dass Frauen lernen, wie man in der Kriegswirtschaft trotzdem noch einen Haushalt führen kann.
1: Wow, also klingt nach einer sehr interessanten Dame. Wie bist du auf sie gekommen, wenn du sagst, du bist zufällig auf sie gestoßen?
2: Also wirklich eben durch Zufall in der Online-Recherche. Es gibt da so ein Online-Portal eben von der Nationalbibliothek, das heißt Frauen in Bewegung, wo eben auch schon einige Innsbrucker Frauenvereine verzeichnet sind und da ist der Name Virginia Brunner eben auch schon gefallen. Am Wikipedia-Eintrag gibt's auch schon einen recht kurzen. Und so habe ich dann angefangen, mich da ein bisschen einzufuchsen und der Rest war dann so ein bisschen Eigenrecherche mit Zeitungsartikel, Originalquellen und so. Und insgesamt recht beeindruckende Frau, die da wirklich viel auf die Beine gestellt hat und die auch schon zu ihrer Zeit sehr viel Anerkennung dafür bekommen hat. Also das ist jetzt nicht was, was wir posthum sozusagen machen, sondern das war wirklich eine sehr geschätzte Frau, nicht nur in der Innsbrucker Frauenvereinsgesellschaft, sondern auch allgemein in der Gesellschaft.
1: Klingt nach einer großen Verfechterin der Emanzipation. Du hast in deiner Arbeit ja auch, bist du darauf eingegangen, eigentlich hätte ja mit der Neufassung des allgemeinen bürgerlichen Gesetzbuches hätte es ja 1905 ja schon anders aussehen können. Wie war denn die Situation damals?
2: Es war im Grunde so, dass es 1904, 1905 halt eine Kommission gegeben hat, die damit beauftragt worden ist, dass sich allgemeine bürgerliche Gesetzbuch an die veränderten gesellschaftlichen und wirtschaftlichen Verhältnisse anpasst. Und da gibt's eben einen großen Verein mit Sitz in Wien, das war der Bund der österreichischen Frauenvereine, der wollte das dann halt nutzen, diese Gelegenheit, dass dieses Gesetz zugunsten der Frauen auch verändert wird. Sie haben dann mittels Petitionen und Vorträgen und sonstigen halt versucht, es auch dahingehend zu bewirken. Also sie haben dann zum Beispiel gefordert, eben ein freies Entscheidungsrecht der Frau bei der Wohnwahl, mehr Gleichberechtigung in der Ehe, die Möglichkeit der Zivilehe, ein Scheidungsrecht für katholische Eheleute und lauter so Sachen, dass Wochenbettkosten, Entbindungskosten halt auch von der Regierung getragen werden, als vor allem für ledige Mütter. Es waren halt letztendlich alles nur Vorschläge und Unternehmungen. Man muss halt sagen, in einer Zeit, in der halt wirklich dieses patriarchale System so dominant ist und wo die bürgerliche Familie so als Ideal hervorgehoben wird, wo der Mann das macht, das nach außen vertreten und die Frau praktisch zu Hause ist, hat es nicht wirklich eine Chance gehabt, das umzusetzen, weil die Regierung kann schlecht hergehen und das, was sie die ganze Zeit predigt, dann mit einer Unabhängigkeit der Frau im Gesetz verankern sozusagen. Also sie hätten sich damit selber ein bisschen ins Knie geschossen, wenn sie diesen ganzen Wünschen und Forderungen ja Gewähr gegeben hätten, sage ich jetzt mal.
1: Also wie ist dann weitergegangen? Es hat ja relativ lange gebraucht, bis das Gesetz dann schlussendlich dann auch beschlossen wurde. Ich glaube, das Notgesetz, oder?
2: Na, Notgesetz kann man jetzt nicht sagen. Also das bürgerliche Gesetzbuch, so wie es 1811 erlassen worden ist, bleibt eigentlich recht unverändert, muss man sagen. Wirklich viele Zugeständnisse gibt's da jetzt nicht. Man kann erst sagen, also ich für meinen Teil würde jetzt einfach mal behaupten, dass wirklich der erste große Step 1918 kommt dann, wo die Republik ausgerufen wird und Frauen dann wirklich das aktive und passive Wahlrecht haben. Und da geht's dann richtig los. Wenn ihr jetzt dran denkt, zum Beispiel das Einverständnis, dass Frauen haben müssen von ihrem Ehemann, dass sie arbeiten gehen dürfen, das war ja bis teilweise, ich glaube, in die 1970er Jahre oder so, aufrecht. Also das hat schon seine Zeit gedauert. Also man kann da jetzt wirklich nicht von einer schnellen Entwicklung reden. Und man muss ja auch dazu sagen, dass einfach dieses bürgerliche Familienmodell, dieses patriarchale Modell oder dieses Denken, was man von einer Frau zu der Zeit gehabt hat, einfach sehr lange sehr dominant war einfach.
1: Jetzt haben wir schon gesprochen, du hast 1918 erwähnt. Wie geht's denn auch mit den Vereinen weiter? Weil du hast ja dich bis 1938 mit der Geschichte der Frauenvereine beschäftigt. Wie geht's weiter eben bis eben dann 1938 in die 20 Jahre?
2: Grundsätzlich kann man sagen, meistens die Vereine, die in dieser Kriegszeit entstehen, die lösen sich dann oft recht schnell danach wieder auf, weil halt einfach nicht mehr so der Bedarf ist, sowas zum Beispiel bei der Reichsorganisation der Hausfrauen in Österreich so, bei der Innsbrucker Zweigstelle zumindest. Die anderen Vereine, die früher gegründet worden sind, die existieren großteils weiter. Zusätzlich kommen eben dann neu gegründete parteipolitische Frauenvereine, die jetzt eben neu gegründet werden oder die es schon gegeben hat unter dem Deckmantel von sogenannten Bildungsvereinen, die können jetzt nun offener auftreten und halt einfach präsenter sein. Und so existiert so ein bisschen das Vereinswesen vor sich hin mit so ein paar klaren Änderungen, kann man sagen. Frauen dürfen jetzt auch eben politische Vereine gründen, weil sie weil die alten Gesetze sozusagen gefallen sind. Und der erste Einschnitt kommt dann 1933, muss man sagen. Der Ständestaat ergreift die Macht in Österreich und es austrofaschistische Regime, sage ich jetzt mal, verbietet erstens sozialdemokratische Organisationen, wo auch die Frauenorganisationen mit einfallen, und die übrigen bürgerlichen Frauenvereine werden großteils in die sogenannte katholische Aktion eingebunden. Das war praktisch eine Maßnahme zur Wiederverchristlichung der Gesellschaft, wodurch halt die Vereine einen Großteil von ihrer Autonomie einbüßen haben müssen. Das war schon mal der erste Einschnitt. Und nachher kommt halt wirklich 1938 der ganz große Einschnitt mit der Machtübernahme der Nationalsozialisten, wo Frauen dann wirklich oder Frauenvereine dann im Großen und Ganzen aufgelöst werden oder eben in die NS-Frauenschaft übertragen werden. Also es gibt dann in die einzelnen Quellen immer wieder Aufzeichnungen, so dass dann Vereinseigentum und so weiter von der NS-Volkswohlfahrt übergegangen ist.
1: Du hast vorher schon erwähnt, nur in einem Nebensatz, aber ich möchte es nochmal herausstreichen. Es war doch früher wirklich unter Strafe verboten, dass Frauen politisch aktiv sein durften, oder? Bis 1918, oder?
2: Genau, da hat es auch dementsprechend das Vereinsgesetz gegeben. Also nicht nur, dass sie kein Wahlrecht gehabt haben, sondern es gab eben das Vereinsgesetz von 1867, Entschuldigung, in dem ganz klar in Paragraphen 30 festgehalten wird, dass Frauen in keinen politischen Vereinen dabei sein dürfen und denen auch nicht beiwohnen dürfen, weder als aktive, nur halt als passive Mitglieder, und da auch hohe Strafen drauf gestanden sind. Und so hat man sich dann halt einfach versucht, eben unter dem Deckmantel von Bildungsvereinen, das haben zum Beispiel die Sozialdemokratinnen ganz gerne gemacht, versucht trotzdem irgendwie aktiv zu sein, aber im Großen und Ganzen war dieses politisch tätig sein, so wie wir es jetzt verstehen im Sinne von Parteipolitik, eigentlich verboten. Dennoch muss man aber sagen, dass die Vereinstätigkeit an sich schon eine politische Tätigkeit war. Also das sowohl beim Hausfrauenverein als auch von einer sozialdemokratischen Frauenorganisation. Das sind sehr wohl politische Vereinigungen gewesen, wenn man jetzt den Politikbegriff ein bisschen neu denkt und nicht nur an diese Parteipolitik denkt und Wahlen, sondern wenn man auch ein bisschen ja Politik als Handlungsspektrum sieht, sage ich jetzt mal.
1: Gibt es Frauenvereine, die du porträtiert hast, die heute noch existent sind?
2: Also die meisten, eigentlich so ziemlich alle Vereine, die ich in meiner Arbeit erwähnt habe, die gibt's eigentlich nimmer. Ich glaube, der Verein, der sich am längsten aufrecht erhalten hat mit Pausen dazwischen, war der, es wird ein langer Name, der Frauenverein zur Beförderung von Kleinkinderbewahranstalten, das waren Kindergärten und Industrieschulen. Das war eben auch so ein Betreuungsverein für Kinder oder Schulverein halt zur Kindererziehung. Und dieser Verein, der hat sich dann irgendwann mal umbenannt in katholischer Frauenverein und der hat recht lange existiert, eben zuerst bis 1938, hat sich dann aufgelöst und ist dann 1947, 48 wieder gegründet worden und hat sich dann aber in die 80er Jahre endgültig aufgelöst. Und da sind dann die Gebäude, Einrichtungen, Infrastruktur, das ist dann, glaube ich, alles so ein bisschen zur die

0: Modellen praktisch so ein bisschen lossagen, ist mein Eindruck.
1: Gutes Stichwort, was Neues machen. Und zwar, du hast ja auch, dein Forschungsprojekt wird ja auch online einsehbar werden. Was kannst du uns denn da jetzt schon erzählen? Weil es ist, glaube ich, noch mitten in der Entstehungsphase.
0: Mhm. Prinzipiell ist einmal zu sagen, dass für alle Interessierten die Masterarbeit dann online einsehbar sein wird über das Portal von der Landesbibliothek, sofern halt Interesse besteht. Also da habe ich extra das so gemacht, dass es da keine Grenzen gibt, sondern dass die Leute wirklich das offen anklicken können und sich da reinlesen können. Und es wird dann eben in Zusammenarbeit mit dem Stadtarchiv, Stadtmuseum Innsbruck, wird eine Website entstehen, die wird Frauen vereint heißen. Und im Großen und Ganzen ist es eine digitale Innsbruck-Karte, auf der alle Vereinssitze, Vereinstreffpunkte und Einrichtungen von Frauenvereinen zu dieser Zeit verzeichnet sind, beziehungsweise alle 24 Vereine erwähnt werden, die ich in meiner Masterarbeit untersucht habe. Da gibt es ja eigentlich noch mehr, aber man muss ja irgendwo mal anfangen und aufhören. Also zu diesen Vereinen wird es dann einfach eben dieses Informationsportal geben. Da können dann die Nutzerinnen und Nutzer navigieren mit dem Cursor und sich die einzelnen Standorte anschauen. Und wenn man dann da draufklickt, wäre die Idee, dass dann auch ein Text aufploppt, wo dann halt Zusatzinformationen stehen. Und nebenbei wird es dann halt auch noch eine kleine Biografiensammlung zu eben bekannten Innsbrucker Frauen geben oder vielleicht dann bekannten Innsbrucker Frauen geben, die in diesem Vereinswesen einfach sehr stark involviert waren. Und das wird, vermute ich jetzt mal, wenn alles funktioniert, das hängt natürlich ein bisschen vom Zeitmanagement und allem drum und dran ab, im Laufe des Jahres 2026 online gehen, sage ich jetzt mal.
1: Gibt es noch eine Person, die dir ganz wichtig ist? Wir haben die Virginia Brunner ja schon herausgegriffen, weil du gesagt hast, es gibt ja noch mehrere.
0: Ich würde sagen, also die Maria Dutscher war auf jeden Fall eine sehr spannende Persönlichkeit. Die war ganz viel in der sozialdemokratischen Frauenbewegung aktiv. Da gibt es ja auch die Maria Dutscher Gasse in der Nähe vom Landhausplatz, die eben so ein bisschen so diese sozialdemokratische Frauenorganisation nach Innsbruck gebracht hat. Wen kann man da noch erwähnen? Die Ottilie Steiner zum Beispiel war auch eine ganz enge Freundin von der Virginia Brunner, hat dann zusammen eben mit ihr in ganz vielen Vereinen zusammengearbeitet, kooperiert. Die Baronin Rocky Tansky, die mit ihrem Frauenverein für Krippenanstalt wirklich ein Fundament für Kinderbetreuung in Innsbruck geschaffen hat. Als der Verein dann in die 20er Jahre aufgelöst worden ist, hat die Stadt im Grunde diese Infrastruktur übernommen und sie hat somit auch den Grundstein für städtische Kinderbetreuung gelegt, muss man sagen. Ja, die Frau von Martin Rapoldi, die Maria Rapoldi, die da ganz viel bewirkt hat, auch innerhalb von der sozialdemokratischen Frauenbewegung. Also da gibt es wirklich eine Menge Frauen, über die man was erzählen könnte, die wirklich ganz viel geleistet haben und wo sich meiner Meinung nach sicher auch mal der ein oder andere Straßenname dafür eignen könnte. Aber das ist, das ist nicht in meinen Händen leider.
1: Aber du schreibst auch in deiner Masterarbeit, also gerade die Frauenvereine haben einen wirklich beachtlichen Beitrag zur Weiterentwicklung der Stadt auch geleistet. Und genau. Du hast eh ganz kurz eben erwähnt, dass da sehr viel auch durch diese Frauenvereine auch weitergegangen ist in der Stadtentwicklung.
0: Ja.
1: Und dass sie damit die Lebenssituation von Frauen vor Ort wirklich maßgeblich verbessert hat.
0: Und das zu dieser Erkenntnis kommt man halt eben, wenn man mit dieser politikunwürdigen Einschätzung von den bürgerlichen Frauenvereinen bricht und sich wirklich mit den Frauenvereinen auf einer tieferen Ebene auseinandersetzt. Weil natürlich, das waren jetzt keine Revolutionärinnen, die mit der erhobenen Faust durch die Straßen gegangen sind. Aber sie haben innerhalb des Möglichen und innerhalb dieser weiblichen Traditionslinien von damals schon versucht, das Leben von Frauen zu verbessern. Und das muss man halt auch ihnen in einer gewissen Hinsicht hoch anrechnen. Auch wenn sie jetzt nicht gleich ihre Röcke weggeschmissen haben und Hosen angezogen haben, aber trotzdem haben sie Beachtliches geleistet.
1: Das klingt nach einem guten Schlusswort, Verena. Ja. Liebe Verena, vielen lieben Dank für ein sehr spannendes Gespräch über sehr viele interessante Frauengeschichten, die man, glaube ich, so gar nicht am Radar hat, oder? Und es ist gut, dass es die Website geben wird, dass man sich da auch informieren kann, was

0: dann viele engagierte Frauen auch für die Stadtgeschichte bewirkt haben. Also vielen lieben Dank. Sehr Magst gerne. Du nochmal ganz kurz sagen, wo wird die dann online gehen oder sie wird wahrscheinlich am Stadtarchiv auf der Website verzeichnet werden, oder?
1: Genau, also da wird wahrscheinlich eine eigene Website entstehen und dann der Domain vom Stadtarchiv Innsbruck. Das heißt, wenn man da jetzt wahrscheinlich eingibt, Frauenverein, wird es dann einfach aufploppen bei Google. Und was die Masterarbeit selber angeht, wie gesagt, einfach aufs BibSearch von der ULB gehen, den Titel von meiner Arbeit eingeben oder meinen Namen und dann sollte es auch irgendwann einmal auftauchen. Das hängt halt jetzt davon ab, wie lange das dann dauert mit der Online-Stellung und so.
0: Sag noch mal kurz den Namen und den Titel, damit wir beides auch noch haben.
1: Der Name ist Verena Kaiser und die Masterarbeit heißt Die Frauen beginnen die Vorteile eines gemeinsamen Vorgehens zu verstehen oder zu erkennen. Das Frauenvereinswesen in Innsbruck von 1830 bis 1938.
0: Neugierig gefragt, von wem stammt das Zitat?
1: Das ist von der Rosa Mayreder, einer sehr bekannten Frauenrechtsaktivistin im 19. Jahrhundert.
0: Alles klar. Gut. Verena, vielen lieben Dank für den Besuch. Das war eine neue Folge vom Kulturton, dem Kultur- und Bildungskanal auf Freirad. Diesmal in Zusammenarbeit mit dem Stadtarchiv Stadtmuseum Innsbruck. Und am Mikrofon verabschiedet sich Marion Umgeher.

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1: Ja, herzlich willkommen zum Podcast Sex und Gesund des Zentrums Sexuelle Gesundheit Tirol. Wünscht am Mikrofon Matthäus Reichers und das Thema der Sendung heute ist einfach ein Sexquiz. Was du vielleicht über Sex weißt oder nicht weißt, du kannst dich selbst testen, du bekommst keine Note jetzt von mir. Du kannst aber schauen, wie viel weißt du eigentlich, und das sind so Fragen dabei, die wir zum Beispiel bei einem Pubquiz im Treibhaus auch in Innsbruck gestellt haben, oder zum Beispiel die Frage, wie viel Prozent der Frauen erleben einen Orgasmus, wenn ein Mann beim Sex in die Scheide eindringt, weil das Teil ist vom Sex, wie viel Prozent der Frauen, würdest du sagen, 10, 20, 50, 80, 90? Na, schauen wir mal, oder ein Quiz auch, den wir gerne auch mit Schülern und Schülerinnen machen, so ein bisschen zum Auflockern und damit auch das Thema Zärtlichkeit seinen Platz haben kann. Wie schaut's denn eigentlich aus mit Küssen? Ist Küssen eigentlich gut für unsere Gesundheit oder holt man sich nur irgendwelche sexuell übertragbare Infektionskrankheiten? Fragen zum Thema Lust und Liebe heute bei Sex und Gesund, dem Podcast des Zentrums Sexuelle Gesundheit Tirol.

Ja, und der Podcast Sex und Gesund des Zentrums Sexuelle Gesundheit Tirol. Und lass uns gleich beginnen, und zwar mit dem Thema Küssen, Schmusen, Knutschen, Sappern, die Zungen wirbeln herum von Mund zu Mund, wie auch immer mit dem Kussquiz. Und das ist ein Quiz, den wir gerne auch einsetzen, so ein bisschen zum Auflockern in der Arbeit mit Jugendlichen. Und vor allem auch so der Hintergrund, der Hintergedanke, dass sie auch Zärtlichkeit eine große Rolle spielt, dass Küssen ganz, ganz lustvoll sein kann. Das vergisst man gerne. Und wir starten mit dem Kussquiz. Ich sagte noch die Quelle, wo man diesen Quiz einfach auch sich selber runterladen kann. Also Frage, was ist ein French Kiss? Ist das einfach nur ein Pussy, ein alkoholisches Getränk oder ein Zungenkuss? Was ist das? Ja, die Antwort ist, es ist ein Zungenkuss. Ja, das ist also die Geschichte. Nächste Frage, stärkt Küssen das Immunsystem oder ist das nur gefährlich? Oder ja, ist es auch gut für unser Immunsystem, wenn wir viel küssen? Ja, und zwar deshalb, die unbekannten Bakterien des Gegenübers steigern die Produktion von Antikörpern. Der Kuss wirkt sozusagen wie eine Schluckimpfung, das heißt, ein bisschen gesappert darf immer werden und Sperma darf ausgetauscht werden. Eine kleine Frage, denk du kurz nach. Wohin neigst du eigentlich deinen Kopf beim Küssen? Antwortmöglichkeiten. Die meisten Menschen neigen den Kopf beim Küssen nach rechts, nach links oder gar nicht. Sie halten ihn gerade. Also, wohin legst du jetzt? Kurz nachgedacht, ein bisschen hineingespürt. Oh, 2/3 der Menschen neigen ihren Kopf beim Küssen auf die rechte Seite. Bist du jetzt eigentlich ein Dauerküsser oder ein Quickie-Küsser? Wie lange dauert eigentlich nach Studien ein durchschnittlicher Kuss? Was würdest du schätzen? 30 Sekunden, 5 Sekunden oder 12 Sekunden? Es sind in der Mitte in diesem Fall, der dauert 12 Sekunden. Stimmt es eigentlich, dass Küssen heiß macht, dass er richtig hot macht? Und zwar, ja, beim Küssen steigt die Körpertemperatur um etwa 0,5 Grad Celsius an. Stimmt das? Oder nein, man hat vielleicht das Gefühl, dass einem heiß wird, aber es ist nicht messbar. Was sagen die Wissenschaftler unter euch, die gleich mit dem Fieberthermometer unterwegs sind? Ich darf es verraten, tatsächlich, wenn man küsst, steigt die Körpertemperatur an um 0,5 Grad im Durchschnitt. Wie viele Muskeln kommen jetzt eigentlich bei einem einzigen Kuss zum Einsatz? Sind das 5 verschiedene Muskeln, fast 40 Muskeln oder etwa 25 Muskeln, die eine Rolle spielen? 5, 40 oder 25? Es sind, Achtung, unglaubliche 40 Muskeln, die beim Küssen eine Rolle spielen. Gehen wir zum Tierreich, also nicht, weil es jetzt um tierischen Sex geht oder tierische Lust geht, sondern gibt es auch Tiere, die sich Zungenküsse geben oder es ist nur uns Menschen vorbehalten? Bestimmte Affenarten küssen sich auch mit der Zunge, also nicht nur uns Menschen zubehalten. Ja, die Frage, manche Frage ist ja, wie schaut es aus, wie viele Kalorien werden eigentlich durchschnittlich bei einem Kuss verbrannt? Sind es so 15 Kalorien, überhaupt gar keine, oder bis zu 250 Kalorien, also kann man danach einen Hamburger essen und man hat die Kalorien wieder los? Was denkst du, was könnte das sein? Es sind 15 Kalorien, also um einen Hamburger sozusagen wieder loszuwerden, müsste man ziemlich lange, ziemlich viel küssen. Eine Frage für alle Zahnfanatiker. Küssen ist gut für die Zähne, es schützt vor Karies. Stimmt das oder nicht? Schützt es vor Karies oder nicht? Doch, ganz was Spannendes. Beim Küssen kommt es zu einer vermehrten Speichelproduktion und das härtet den Zahnschmelz. Aber ja, hier ist bei der Antwort dabei, trotzdem ist Küssen kein Ersatz für regelmäßiges Zähneputzen und auch Mundgeruch löst nicht immer helle Freude beim Gegenüber auf. So,
Spannende Frage. Wer macht beim Küssen öfters die Augen zu? Das ist eine Genderfrage. Da gibt es keinen Unterschied zwischen Frauen und Männern. Mädchen machen öfters die Augen zu oder Burschen. Also wer hat mehr die Augen offen, weil er mehr Kontrolle haben will und Übersicht haben will? Die Antwort: 90% der Mädchen schließen ihre Augen, aber nur die Hälfte der Burschen. Also in dem Fall sind es die Mädchen. Die Burschen sind da mehr die Kontrollfreaks, denn der Sehsinn ist der Kontrollsinn. Eine Frage, die auch sehr gut ist, beim Knuschen kann es manchmal ganz ziemlich heftig auch zugehen. Was denkst du, mit wie viel Druck werden die Lippen bei einem leidenschaftlichen Kuss aufeinander gepresst? Mit 7 Kilo, mit rund 2 Kilo oder mit bis zu 15 Kilo? Was würdest du schätzen? Hardcore oder ganz, ganz soft? Es kann ziemlich heftig sein. Der Druck, mit welchem die Lippen bei einem leidenschaftlichen Kuss aufeinander gepresst werden, entspricht dem von bis zu 15 Kilo. Bei einem normalen Kuss, so einem ganz vorsichtigen Pussy-Pussy, sind es hingegen nur 0,5 Kilo. Und damit kommen wir auch schon zur letzten Frage. Ich hoffe, dass einige Grimms Märchen gelesen haben. Dann ist eigentlich diese Frage, beantwortet sich von selbst. Was passiert mit dem Frosch, der in Froschkönig geküsst wird? Gar nichts. Er verwandelt sich in einen Prinzen. Er muss vor dem eifersüchtigen Freund der Prinzessin fliehen. Er verwandelt sich in einen Prinzen. Und ich gebe jetzt hier auch noch die Quelle an, weil das kann ich empfehlen, mit sympathische Quizzes, also zum rund um das Thema Lust und Liebe. Das kommt von Rat auf Draht, der Nummer 147. Das ist eine Nummer für Jugendliche, um sich in Notsituationen oder einfach auch, wenn man nur Fragen hat, unkompliziert beraten zu lassen. Und die haben auf ihrer Homepage auch ganz sympathische Quizgeschichten rund um Lust und Liebe zusammengestellt. Ich finde das sehr sympathisch und wir setzen das auch gerne immer wieder einmal in Schulen ein. Ein bisschen zum Auflockern und ein bisschen auch so als Hinweis weg von der Pornografie hin auch zu Zärtlichkeit, Lust und Liebe und ein bisschen spielerischer das Ganze.

Ja, machen wir weiter mit dem Quiz. Ich möchte noch eine populäre popkulturelle Geschichte nachtragen. Was gilt eigentlich als erster Kuss zwischen einem weißen Mann und einer schwarzen Frau in einer Fernsehserie? Das sollten alle beantworten können, die wissen, was es bedeutet, lebe lang und in Frieden, eine bestimmte Handgeste, die ein gewisser Herr Spock gemacht hat. Und es handelt sich dabei um die Science-Fiction-Serie Star Trek Enterprise, also Raumschiff Enterprise, um die Originalserie aus den 60er Jahren. Und dabei gibt es eine Szene, in der Captain Kirk und seine Kommunikationsoffizierin miteinander Uhura küsst. Und das war der erste Kuss in einer Fernsehserie, was übrigens auch dazu geführt hat, dass dann manche Sender bei der Ausstrahlung ausgestiegen sind. Aber es war der erste Kuss, das ist ein kleines populär historisches Phänomen. Das war der erste Kuss. Also Küsse können auch etwas Politisches haben und nicht nur der Judaskuss sein, sondern sie können auch etwas konkret Politisches auch haben. Jetzt stelle ich aber zwischendurch auch ein bisschen eine Quizfrage auch zum Thema HIV. Was man eigentlich weiß, was ganz was Einfaches. Ich zähle jetzt einfach mal auf. HIV ist ja eine Infektionskrankheit, die im Westen, ursprünglich in Amerika, Anfang der 80er Jahre entdeckt wurde. Und da hat man ja geglaubt, das ist eine Krankheit, die junge Männer betroffen hat, die man entdeckt hat, die plötzlich das Immunsystem ist kollabiert und die sehr rasch und früh gestorben sind. Und der Hintergrund war einerseits Drogenkonsum, intravenöser Drogenkonsum, und andererseits bei diesen jungen Männern war auch der Hintergrund, dass ein Teil auch Sex mit Männern hatte. Deshalb hat man das als Schwulenpest oder als Junkie-Krankheit bezeichnet. Nichts falscher als das. Im Laufe der Jahrzehnte hat man entdeckt, dass der Erreger, der sogenannte HIV-Virus, der Immunschwäche-Virus, der menschliche Immunschwäche-Virus übersetzt aus dem Englischen, sich schon über viele Jahrzehnte in Afrika ausgebreitet hat, bei Männern und Frauen, und in manchen Regionen 20% der jungen Menschen HIV-positiv waren bereits in Afrika. Das war Anfang der 80er Jahre, hat man aber das zuerst entdeckt. Und es gab dann sehr viele Mythen, wie HIV übertragen wird, bevor man mehr wissenschaftliche Klarheit hat. Und jetzt der Quiz dazu. Ich werde jetzt ein paar Sachen nennen und bitte die herausgreifen, die wirklich relevant sind als Infektionsrisiko. Wodurch kann man sich infizieren? Indem man das gleiche Glas verwendet, das jemand andere schon verwendet hat, der HIV-positiv ist. Indem man sich auf die gleiche Toilettenbrille setzt, die jemand anderer verwendet, der HIV-positiv ist. Indem man ungeschützten Scheidenverkehr hat mit einer Person, die HIV-positiv ist. Wenn man Oralsex hat, also jemanden mit dem Mund, mit der Zunge stimuliert, wenn man von einer Mücke gestochen wird, wenn man im gleichen Badewasser schwimmt, wenn man ungeschützten Analsex hat, wenn man die gleiche Spritze verwendet, mit der sich schon jemand anderer zum Beispiel Heroin gespritzt hat, wenn man küsst, wenn man sich umarmt. Was sind jetzt wirklich? Wie viel Punkte hast du jetzt hier gesammelt? Oder wo hättest du Bedenken? Du kannst dich hier testen. Richtig testen lassen kannst du dich natürlich im Zentrum Sexuelle Gesundheit Tirol auf HIV. Wir testen nach wie vor kostenlos auf HIV. Und ich gebe jetzt gleich die Auflösung. HIV ist ein sehr, sehr schwer übertragbarer Virus. Er wird nicht in der Arbeit übertragen. Es gibt da einen Beruf im Übrigen, der verboten ist, wenn jemand HIV-positiv ist. Das wäre Prostitution, also Sexworker und Sexworkerinnen dürften den Beruf nicht mehr ausüben. Ist eine sehr schwer übertragbare Infektionskrankheit, allerdings eben beim Sex übertragen, und zwar bei zwei Praktiken, spielt dabei eine Rolle ungeschützter Scheidensex und ungeschützter Analsex. Und
Ein weiterer Punkt ist eben, eine gebrauchte Spritze von jemand anderem, den HIV-Positiv ist, zu verwenden. Aber es gibt auch eine gute Nachricht. Man kann durchaus auch ungeschützt mit einem Menschen schlafen, der HIV-positiv ist. Und zwar dann, wenn diese Person erfolgreich die HIV-Therapie macht. Und das kann man messen. Das heißt, die Anzahl der Viren sind dann unterhalb der Nachweisgrenze, sagt man dazu. Und damit kann eine Infektion auch bei ungeschütztem Sex nicht mehr weitergegeben werden. Das ist also die gute Nachricht, die man bei HIV hat in der Zwischenzeit. Und es ist ganz, ganz wichtig. Das hat gerade Menschen, die in Beziehungen mit Menschen mit HIV leben, hat es sehr, sehr viel Angst genommen.

Ja, und jetzt weiter mit dem Sexquiz. Und jetzt kommen wir ein bisschen mehr zur Sache. Nachdem es am Anfang sehr zärtlich war, kommen wir jetzt gleich zur Sache. Und zwar zu dem Punkt, wir haben auch Blackbox bei Jugendlichen. Und gerade bei den Burschen kommt eine Frage sehr oft daher. Vielleicht ahnt einer der an zuhörenden Männer schon, was die Frage sein könnte. Ich starte gleich mit dieser Frage und beantworte sie dann auch gleich, um kein großes Rätselraten auszulösen. Die wichtigste Frage sozusagen: Wie groß ist bei Männern durchschnittlich der erigierte Penis, wobei Männer und Frauen immer auch mit Sternchen zu sehen ist? Wie groß ist bei Männern durchschnittlich der erigierte Penis? Also es geht jetzt nicht um Metermaße, ist ein bisschen anders. A, 8 bis 10 Zentimeter, B, 12 bis 15 Zentimeter, also wenn der Glied steht. Und wenn jemand, und es ist ganz wichtig, ausgewachsen ist, weil solange jemand im Wachstumsprozess ist, kann auch noch sein Penis, sein Glied wachsen. Oder C, 17 bis 20 Zentimeter. Und was ist es jetzt? Es ist in dem Fall die goldene Mitte, das heißt, es ist in dem Fall bei einem ausgewachsenen Mann, ist es 12 bis 15 Zentimeter. Vielleicht noch ein kleines Detail dazu aus der Forschung. Wenn man Männer im Internet die Penisgröße einträgen lässt, wenn sie sich selber messen, oder wenn ein Urologe das vom Ansatz bis hinauf zur Eichel misst im erigierten Zustand, was glaubst du, wo sind mehr Zentimeter dann im Durchschnitt? Wenn Männer das selbst bei sich messen oder wenn es der Urologe misst? Richtig. Dort, wo es der Männer selber messen, ist der Penis plötzlich etwas größer. Aber das ist eine der großen Fragen. Ja. So, und jetzt das Gleiche bei Frauen. Wie tief ist bei Frauen durchschnittlich die Scheide, wenn sie nicht erregt ist, die Frau? A, 5 bis 7 Zentimeter, B, 7 bis 12 Zentimeter oder C, 12 bis 15 Zentimeter. Und da liegt auch wieder die Lösung.

bis 12 Zentimeter. Ab welchem Alter dürfen Pornofilme geschaut werden? Ab 16 Jahren, ab 17 Jahren oder ab 18 Jahren? Pornofilme dürfen ab 18 Jahren eigentlich erst geschaut werden, wissen aber alle, dass sich natürlich Jugendliche Zugang zu Pornofilmen verschaffen, auch ganz leicht bei uns zugänglich sind übers Internet. Vielleicht noch ein Hinweis, Pornofilme, also Nacktfotos, dürfen im Durchschnitt erst ab dem 18. Lebensjahr weitergegeben werden. Oder alle Darsteller müssen mindestens 18 sein, sonst drohen Strafen. Sind Männer mit nur einem Hoden noch fortpflanzungsfähig? Ja. B. Nur, wenn sie regelmäßig Medikamente nehmen? C. Nein. Und dort ist die Antwort natürlich A. Jemand, der einen Hoden hat, das reicht aus zur Spermienproduktion, ist nach wie vor fortpflanzungsfähig. Was steckt hinter der Bezeichnung 75b? Das ist jetzt vielleicht eine spannende Frage, wer von den zuhörenden Männern weiß das. Ich tippe, dass Frauen das vielleicht eher wissen. A, 75 meint den Brustumfang 75 cm und B steht für die Körbchengröße eines BHs. Antwort B, das ist eine Sexstellung. Antwort C, das ist ein Verhütungsmedikament. Das ist wirklich die Antwort A, meint die Körbchengröße eines BHs. Können in Österreich gleichgeschlechtliche Paare ein Kind adoptieren? Geht das? Ist das erlaubt? Also Regenbogenfamilien? Ja, das ist möglich, wenn das Paar verheiratet ist. B. Nein, das ist nicht möglich. C. Gleichgeschlechtliche Paare können derzeit nicht als Paar ein Kind adoptieren, sondern lediglich als Einzelperson. Hier die Nachricht. Es ist A. Ja, das ist möglich, wenn das Paar verheiratet ist. Kann man auch während der Regelblutung Sex haben? A. Ja, wenn es allen Beteiligten gefällt. Das ist eine salomonische Antwort, würde ich sagen. Das ist Antwort A. Antwort D. Nein, das ist gefährlich. Antwort C. Nur, wenn das Mädchen einen Tampon benutzt. Und da ist es wieder Antwort A. Ja, wenn es allen Beteiligten gefällt. Kann man durch Analsex Eindringen des Penis in das After, das heißt die Bo-Öffnung hinten, schwanger werden? Ja oder nein? Vielleicht ein kleiner Abriss historisch. Das wurde auch historisch durchaus als Verhütungsmittel verwendet. Aber jetzt werden wir gleich dann schauen. Stell dir die Frage, wie sicher war das eigentlich oder ist das überhaupt als Verhütungsmittel? A. Nur, wenn die Frau gerade menstruiert. B. Ja, weil das Sperma leicht in die Nähe der Scheidenöffnung gelangen kann, also bei Analsex. C. Nein, nur durch vaginalen Sex, Eindringen des Penis in die Vagina, kann es zu einer Befruchtung kommen. Und die Antwort ist in diesem Fall, Analsex ist kein sicheres Verhütungsmittel, denn ja, weil das Sperma leicht in die Nähe der Scheidenöffnung gelangen kann. Dann die nächste Frage, was ist Sexting? A. Das Verschicken von Nacktfotos über das Smartphone zwischen Jugendlichen ab 14 Jahren. B. Das Verabreden zu einem erotischen Date. C. Eine Online-Plattform zum Fremdgehen. Lösung A. Ist es in dem Fall Sexting, meint insbesondere den Austausch von sexuell impliziten Bildmaterialien unter Jugendlichen ab 14 Jahren. Wenn Bilder von Jugendlichen unter 14 Jahren verschickt werden, handelt es sich um den Besitz von pornografischen Darstellungen Minderjähriger und das ist strafbar. Es ist übrigens auch strafbar, das gibt in Österreich einen rechtlichen Unterschied. Es gibt in vielen Ländern diesen Unterschied nicht, also Vorsicht, wenn man in einem anderen Land in Urlaub ist, sich bitte immer informieren, wie die rechtliche Geschichte ist, ab wann ist Sexualität erlaubt, wo ist es zum Beispiel erlaubt, dass Jugendliche sich auch Nacktbilder mit Zustimmung schicken dürfen, die sie aber dann nicht weitergeben dürfen. In Österreich gibt es die Regelung, dass Jugendliche sich ein Nacktbild schicken dürfen. Es muss das 14. Lebensjahr zum Zeitpunkt der Aufnahme vollendet sein und das ist ganz entscheidend, die andere Person darf nicht über 18 sein. Und der nächste Punkt, der ganz wichtig ist, es darf dieses Foto nicht, es muss freiwillig sein, im Konsens sein und es darf dieses Foto nicht an eine dritte Person weitergegeben werden
Und wenn der Wunsch da ist, muss es auch sofort gelöscht werden. Das ist eine Ausnahmeregelung in Österreich. Es gibt andere Länder, die das nicht kennen. Da kommt dann der Staatsanwalt. So, darf eine 18-jährige Person mit einer 14-jährigen Person Sex haben, meint, dass der Penis in die Vagina, den Mund oder den After eindringt? Ja, wenn beide Personen ausdrücklich einverstanden sind, Sex ist grundsätzlich ab 14 Jahren erlaubt. B. Ja, aber nur, wenn beide ein Paar sind. C. Nein, beide Personen müssen 18 Jahre alt sein. Und das ist ganz wichtig. Ja, wenn beide Personen ausdrücklich einverstanden sind, Sex ist grundsätzlich ab 14 Jahren erlaubt. Aber, und jetzt kommen, es gibt hier sehr strenge Regeln, die Person, das gilt generell für Sex, die Person muss im Vollbesitz ihrer geistigen Kräfte sein. Das heißt, normale kognitive Entwicklung, die 14-jährige Person. Und was auch ganz wichtig ist, es darf nicht um die Ausnutzung eines Autoritätsverhältnisses zum Beispiel gehen, zum Beispiel Trainer, Trainerin. Dann kommt auch noch dazu natürlich, es muss ein Konsensprinzip sein, Konsens vorliegen. Und die Person, wenn es dann zur Sexualität kommt, muss im Vollbesitz der geistigen Kräfte sein, darf also nicht stark alkoholisiert sein, darf nicht unter Drogen stehen. Das sind ganz wichtige Kriterien, damit das Ganze tatsächlich auf einer freiwilligen Basis mit Zustimmung passiert. Wie lange dauert der weibliche Zyklus? Einen Monat immer? B. Meist zwischen 25 und 35 Tagen. C. Genau 28 Tage. Und das wissen viele Männer nicht, die oft annehmen, es sind vorprogrammiert einfach diese 28 Tage. Na, das sind's nicht. Das sind zwischen 25 und 35 Tage. Und die Regel, das kann sich einfach auch zeitlich verschieben. Zum Beispiel im Urlaub. Das ist eine der Geschichten, dass sich der Körper dort anders verhält auch und sich etwas verändert. Die letzte Frage. Was ist Cybergrooming? A. Ein Computerspiel. B. Wenn Erwachsene sich im Internet das Vertrauen von Kindern und Jugendlichen erschleichen, um sie sexuell zu belästigen. C. Das Verschicken von anzüglichen Emojis oder Memes an Fremde im Internet. Was ist das jetzt? Und diese lasse ich jetzt offen. Was ist Cybergrooming? Ich kann nur sehr klar sagen, Cybergrooming ist nicht ein Computerspiel. Bei Gott nicht.

Ja, always peace and understanding. Und es gibt ja oft auch eine politische Diskussion heute zu dem Thema eben trans sein, inter sein. So als hätte es das nie gegeben, so als hätte es gäbe es nur Mann und Frau und alles sei eindeutig. Nepomuk. Jeder, der sich ein bisschen mit Geschichte beschäftigt, mit Beziehungsgeschichte, Geschichte der Geschlechter, der weiß, das alles stimmt nicht. Und ich mache jetzt einen kleinen Quiz, einen kleinen historischen Quiz. Ein bisschen, schauen wir ein bisschen durch die Geschichte zum Thema Liebesorientierung, ein bisschen durch die Geschichte zum Thema Intersein. Schauen wir einfach ein bisschen in die Vergangenheit. Und ich greife gleich etwas sehr Populäres auf. Ich gleiche den Film 300 auf. In diesem Film von einem amerikanischen Filmemacher, ein sehr überästhetisierter Film, sieht man tapfere spartanische Krieger kämpfen gegen das persische Heer, das vordringt, das persische Heer, und die sich aufopfern, um ihre Heimat Sparta zu schützen, und alle sterben und alle sind heterosexuell orientiert, sind alles echte Kerle. Dieser Film ist einfach eine historische Lüge. Wenn man zum Quelltext geht und ein bisschen in die Vergangenheit geht, frage ich Sie, wie könnte das anders gewesen sein? Ich biete jetzt ein paar Varianten an, ein kleiner Quiz. Die waren alle verheiratet und wollten deshalb sterben, damit sie ihre Frauen loswerden. A. B. Es war in Griechenland, in Sparta war es so, dass die gesellschaftliche Norm war, dass ein gleichaltriger Bursche einen gleichaltrigen Burschen als besten Freund und Partner haben sollte, als junger Soldat, mit dem er auch das Bett geteilt hat. Das ist B. Und C. Die ganze Geschichte ist nur die Erfindung eines amerikanischen Filmemachers. Nun, es ist in diesem Fall B. Es gibt eine historische Quelle, das Buch über den Peloponnesischen Krieg. Dort ist es nachzulesen, dass diese 300 eben dort bis zum letzten Mann gegen das vorrückende Heer der Perser gekämpft haben. Und in der Textquelle steht drinnen, niemand wäre davongelaufen, denn dann hätte er seinen Geliebten verraten. Das heißt, die jungen Männer haben miteinander das Bett geteilt. Wir werden heute vom Thema Bisexualität sprechen. Das ist unser Zeitkonstrukt über dieses Phänomen in Sparta, dass diese jungen Burschen miteinander das Bett geteilt haben und Freunde waren. Das ist eine Station. Gehen wir jetzt zu den Siouxsie-Indianern. Oder heute sagt man indigene Kultur in Nordamerika. Ich korrigiere mich sofort. Aber vielen ist es dort vertrauter. Ich sage den Siouxsie. Und ich hatte das große Glück, vor vielen Jahren auf Fortbildung zu sein bei Terre de Feuer, einem Schamanen der indigenen Siouxsie-Kultur, aber gleichzeitig auch einem sehr renommierten und angesehenen amerikanischen Familientherapeuten. Und dort habe ich zum ersten Mal vor vielen Jahrzehnten davor gehört, von der Tradition der Berdache. In der Zwischenzeit gibt es Bücher darüber, das ist bekannter, dieses Phänomen. Die Berdache-Tradition sieht vor, dass ein junger Mann bei seiner Volljährigkeit vor seinen Stamm hintreten kann, vor seiner Stammeskultur hintreten kann, vor seiner Gemeinde sozusagen. Und was kann er jetzt dort sagen? Er kann A sagen, bitte verstoßt mich alle, ich bin schwul. A. B. Ich möchte gerne in Zukunft in Frauenkleider leben als Berdache. C. Als Berdache bin ich ein besonders mutiger Krieger. Ich möchte gerne alleine in Zukunft leben. A, B oder C. Berdache-Tradition ist, dass ein junger Bursche bei der Volljährigkeit vor seiner Kultur, vor seiner Gemeinde, seinem Stamm tritt und dort offenlegt, dass er in der Tradition der Berdache leben möchte. Das ist eine eigene soziale Position. Er trägt Frauenkleider und ist aber auch mit mehreren Kriegern zusammen liiert, die auch wieder mit Frauen zusammen sein können. Und
Aber das ist ein wechselseitiges Beistandsbündnis sozusagen, also ein wechselseitiger Beistand und soziale Unterstützung auch. Das heißt, er ist damit einerseits anerkannt in dieser Position, aber zweitens auch sozial abgesichert. Das ist die Werdache Tradition. Und ein dritter Quiz. Es gab vor einiger Zeit bei den indigenen Kulturen in Nordamerika, die dürfen ja in verschiedenen Bereichen auch selbst auch Gesetze erlassen und Bestimmungen erlassen, so wie es zur Zeit jetzt in Amerika ist, auch eine sehr heftige Diskussion über Transmenschen, wie das einzuschätzen ist, wie man damit umgeht, wie man mit Transmenschen umgeht. Wir erleben heute ja im heutigen Amerika gewaltige Rückschritte und Diskriminierung und Verfolgung von Transmenschen oder dass rechte Politiker aufrufen zum Morden an Transmenschen und dass auch Morde geschehen. Wie ist es in der indigenen Kultur diskutiert worden? Wurde A gesagt, Transmenschen sind abseits jeder Natürlichkeit und müssen deshalb die eigene Kultur verlassen und dürfen nicht unter der indigenen Kultur leben. B. Transmenschen sind zu respektieren in ihrer Einzigartigkeit. C. Transmenschen dürfen sich nicht umoperieren lassen. Die spannende Diskussion war, dass hier die Argumente der weißen Politiker, der weißen rechten Politiker angefangen haben, fruchtbar zu werden und auch fast übernommen werden. Es gibt allerdings einen obersten spirituellen Rat. Jemand, das ist eine Art Papst, wäre das bei den Katholiken, der das Recht hat, auf Entscheidungen sein Veto einzulegen, wenn er sagt, es steht nicht in der spirituellen Tradition der indigenen Kulturen in Amerika. Und das Spannende war, der oberste spirituelle Führer, oberste spirituelle Ratgeber hat dagegen sein Veto eingelegt, als es davor war, dass diskriminierende Bestimmungen gegen Transmenschen in der indigenen Kultur erlassen werden sollten. Er hat gesagt, das ist nicht in Übereinklang mit den spirituellen Werten der Kultur und vor allem auch deshalb, weil schon immer Menschen, die abweichende Lebensmodelle hatten, auch einen Platz gehabt hätten, eben zum Beispiel der Verweis auf die Berdache-Tradition, die ich vorher erwähnt habe. Das ist nur ein kleiner Streifzug, ein bisschen durch die Geschichte, wie Kulturen auch mit Phänomenen, von denen uns weiß gemacht wird, dass sie neu sind. Sie sind nicht neu. Das ist mal sehr entscheidend, das zu sagen, sie sind nicht neu, sondern in verschiedenen Kulturen haben unterschiedliche Umgangsweisen damit gefunden. Und wie war der Umgang in Griechenland mit dem Thema Intersein, also Menschen mit zwei Geschlechtsmerkmalen oder heute weiß man noch genauer auch mit Drüsen oder auch mit genetischer Disposition. Wie war diese Umgangsweise zum Beispiel in Griechenland? In Griechenland war das streng verboten, mussten Kinder ausgesetzt werden, die mit beiden Geschlechtsmerkmalen geboren waren. C. Es hatte auch etwas Göttliches. C. Es hatte auch etwas Göttliches. Der Begriff Hermaphrodit, dieser alte Begriff, kommt natürlich von einer eigenen Gottheit, ja, von der Gottheit Hermaphrodite. Und das war eine anerkannte Gottheit, die auch in Tempeln verehrt wurde. Und diese Gottheit war eben eine Gottheit, die vom Symbol her, und das ist ganz wichtig, ist vom Symbol her sowohl männlich als auch weiblich, das ist das Hermaphrodite-Symbol, das wir auch kennen, das sowohl männlich als auch weibliches miteinander vereint. Das ist Hermaphrodite, also das Zweigeschlechtliche mit beiden biologischen Geschlechtsmerkmalen ist die Gottheit Hermaphrodite in Griechenland.

Ja, und zum Schluss vielleicht jetzt noch ein ganz einfacher Quiz. Man kennt das ja aus der Regenbogenflaggen, die Eingang gefunden haben in die LGBTQI+-Bewegung und die Pride-Flagge. Und es gibt eine bestimmte Flagge dort. Es gibt verschiedene Varianten, gab es im Laufe der Zeit. Die einfache Grundvariante, die Farben. Welche Bedeutung haben die Farben Rot, Orange, Gelb, Grün, Blau und Lila? Es ist dann im Laufe der Zeit, sind viele, viele andere Farben noch dazugekommen. Das waren so eine Art Basic-Farben. Wo diese Farben sind, das ist sehr spannend. Das ist noch mehr dazugekommen eben im Laufe der Zeit. Aber es hat ein bisschen etwas von Basisfarben. Ja, es hat ein bisschen etwas von einer Basisfarbe. Und diese Basisfarben, dort wo auch Pink dabei ist, das ist, Pink steht für Sexualität. Sonst die anderen Farben im Regenbogen, Rot, ein bisschen raten, was könnte Rot sein? Leben, Orange steht für Heilung, Gelb für die Sonne, die Kraft der Sonne, Grün für die Natur, Blau für Harmonie, Lila für Spiritualität. Das ist sehr wichtig, das ist die Regenbogenfahne. Und die entscheidende Frage ist eben, wo ist eigentlich der im Christlichen der Ursprung des Regenbogensymbols? Und es hat auch eine, diese Regenbogensymbolik hat ja auch einen Ursprung. Liegt dieser Ursprung einfach A, das sind so schöne, tolle Farben, B, im Alten Testament bereits erwähnt, der Regenbogen, C, Meteorologen haben eine neue Verwendung für den Regenbogen gesucht. Der Ursprung liegt bei B, liegt wirklich im Alten Testament, und zwar der Regenbogen als das Symbol für die Verbindung zwischen Gott und dem Menschen. Das heißt, es ist ursprünglich ein sehr tiefes Symbol für die Verbindung zwischen dem Bund im Alten Testament, dem Bund zwischen Gott und dem Menschen. Der Regenbogen ist auch für die Vielfalt, wo verschiedene Farben ineinander wirken, auch das Symbol der Friedensbewegung. Und es ist auch das Symbol der queeren Community. Das ist, es geht um Vielfalt. Es ist also der Regenbogen ein Symbol der Vielfalt, ein Symbol für ein friedliches Miteinander. Und das ist in Zeiten, in denen die Hassprediger, ob das christliche Hassprediger sind, politische Hassprediger, islamistische Hassprediger, orthodox-jüdische Hassprediger, in der weltweit Hassprediger umgehen, eigentlich ein sehr schönes Symbol. Und tatsächlich ist der Regenbogen ein Symbol, das nach einem Sturm, nach einem Gewitter entsteht. Und es entsteht anschließend ja der Frieden und es zeigt sich die Vielfalt. Und das finde ich auch eigentlich einen schönen Abschluss für heute. Da brauchen wir überhaupt keinen Quiz, aber die Quizfrage wird sein, wie können wir Frieden schaffen, wie kann das miteinander gelingen? Ich glaube, das ist eigentlich in nächster Zeit die wesentliche Frage, wie kann Vielfalt, wie kann das Miteinander, wie kann der respektvolle Umgang, wie kann Frieden wieder gelingen? Das ist die große Frage. Und wenn ihr Fragen haben solltet zum Thema Liebe, Lust, Partnerschaft, Sexualität, wir machen gerne Workshops dazu. Wir arbeiten mit Jugendlichen, wir arbeiten mit verschiedenen Berufsgruppen. Wir machen auch Pub-Quiz zu diesem Thema. Wir diskutieren auch gerne darüber. Es geht, dass man miteinander ins Gespräch kommt. Und ich denke mir, das ist auch bei Lust und Liebe der wesentliche Aspekt, ist das lustvolle Miteinander. Ein lustvolles Miteinander wünsche ich dir. Und es verabschiedet sich am Mikrofon Matthäus Rechers vom Zentrum Sexuelle Gesundheit Tirol.

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3: Hallo und herzlich willkommen zur 1133. Folge von Radio Attack. Heute gibt es wieder eine Auswahl ausgesuchter Musiktitel von der Redaktion, und zwar mit einem bestimmten Thema, nämlich Frieden.

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2: Sehr herzlich willkommen im Falterradio. In dieser Sendung geht es um die Risiken für die Weltwirtschaft und besonders die Risiken für die Finanzmärkte, die durch das Chaos in der Weltpolitik ausgelöst werden. Seit dem Amtsantritt von Donald Trump als amerikanischer Präsident vor einem Vierteljahr sind die globalen Unsicherheiten sprunghaft angestiegen. Zuerst durch die Zollkriege, die er angekündigt hat gegen die halbe Welt, die zum Teil wieder zurückgenommen wurden, zum Teil nicht. Dann den Krieg, den Amerika und Israel im Nahen Osten gegen den Iran führen. Und normalerweise stürzen bei so viel Chaos die Börsen ab. Das ist aber nicht passiert. Die Aktienmärkte sind erstaunlich stabil. Donald Trump kann man ja nicht umgehen dieser Tage. Der Präsident, wir hören uns das gleich an, zeigt sich begeistert über die Aktienmärkte, trotz des Krieges. In einem Interview mit dem amerikanischen Fernsehsender CNBC, wo er jeden zweiten Tag Interviews gibt, da sagt er, hallo, seid doch begeistert, der Dow Jones steht bei 50.000, das Fass Öl bei 90 Dollar. Wenn Sie mir das vor ein paar Wochen gesagt hätten, hätte ich es nicht geglaubt. Die Straße von Hormuz, die ist zwar ganz wichtig, sagt der Trump, aber die Aktien gehen trotzdem hinauf. Hören wir uns das an.
3: We took this little journey, and if you would have told me that the Dow is almost, I'm looking at your thing, I mean, literally we're at 50,000, and if you would have told me that oil is at 90, as opposed to 200, I would be frankly surprised. And you know what is happening? Boats are finding other sources. They're going up to Texas and Louisiana. They're going to Alaska. They're going to other places. It's an amazing phenomenon. You know, when there are problems, people find out how to take care of things. And the Strait's very important, but people have found out. I mean, you're taking a look. Look at your numbers right now. I'm looking at where the stock market's up, where it's, you know, look at that, S&P. The numbers are what they were when we started this whole thing. I thought they'd be down 20% or down a very substantial amount. Even when it was down more a couple of weeks ago, I was surprised. I thought it would be down much more, and I thought the oil would be much higher, and I'm very happy to say that it wasn't.
2: Die Zahlen der Aktienmärkte, sagt Donald Trump, sind jetzt dort, wo sie ungefähr waren, bevor wir diese Aktion gegen den Iran begonnen haben. Er hätte eigentlich gedacht, dass die Märkte werden 25% heruntergehen, aber jetzt ist er ganz froh, dass das nicht passiert ist. Warum das so ist und ob es nicht doch die Gefahren eines Kollapses gibt, die von den Regierungen und den Experten vielleicht nicht gesehen werden. Darüber sprechen wir in dieser Sendung. Ich begrüße sehr herzlich Börsenexpertin Monika Rosen. Guten Tag, Frau Rosen.
4: Grüß Gott und danke für die Einladung.
2: Monika Rosen ist Börsenexpertin. Sie ist Vizepräsidentin der Österreichisch-Amerikanischen Gesellschaft. Und ich freue mich, dass Kurt Beyer gekommen ist. Willkommen.
5: Schönen guten Morgen.
2: Kurt Beyer betreibt einen von vielen verfolgten Blog mit dem Titel Kurt Beyers Commentary. Er war Direktor im Internationalen Währungsfonds in Washington D.C. und in der Europäischen Entwicklungsbank in London. Er ist kein Fan des Neoliberalismus. Ich glaube, das kann man so sagen. Frau Rosen, ist dieses Bild richtig, das Donald Trump hier zeichnet? Er schafft Chaos, aber die Finanzmärkte nehmen das völlig gelassen.
4: Bis zu einem gewissen Grad muss man ihm zustimmen. Inwieweit er sich gedacht hat, dass das schlimmer kommen würde, das weiß niemand, weil in seinen Kopf kann man nicht hineinschauen. Aber dass die Reaktion der Märkte, notabene der Aktienmärkte, das halte ich für einen wichtigen Unterschied, auf diesen Krieg im Mittleren Osten als sehr maßvoll bezeichnet werden kann, ich glaube, das ist unstrittig. Wir sind zuerst natürlich hinuntergegangen, haben uns aber dann dann im Zuge von Waffenstillstand und verschiedenen Ankündigungen erholt. Die Börsen, ich sage das nochmal, die Börsen, nicht die Anleihenmärkte, gehen davon aus, dass hier die negativen Konsequenzen dieses Konflikts beherrschbar bleiben werden. Und die menschliche Dimension möchte ich explizit ausnehmen. Ich sage das immer dazu, dass ist furchtbar, braucht man nicht reden, aber dass die wirtschaftlichen Folgen sozusagen beherrschbar bleiben. Ja, und das ist irgendwo jetzt diese Annahme, mit der wir hier aktienseitig jetzt operieren. Ob das zu optimistisch ist, wird sich zeigen. Es gibt schon Stimmen, die dieser Meinung sind.
2: An diesem unsäglichen Liberation Day vor einem Jahr, wie Trump die ganze Welt mit Zöllen schockiert hat, da hat es ja tatsächlich einen Einbruch gegeben. Sie waren damals auch bei uns im Podcast zu Gast. Jetzt ist dazugekommen der amerikanische Angriff auf den Iran, die Schließung der Straße von Hormuz. Und man hat eigentlich immer gedacht, bei Kriegen brechen die Aktien ein. Warum ist das diesmal nicht der Fall?
4: Ja, das ist eine fast schon philosophische Frage. Vielleicht kann man sich dem auf mehrere Arten nähern. Zunächst einmal Stichwort Venezuela. Da würde ich schon meinen, Trump hat gedacht, à la Venezuela, kurzer, präziser, limitierter Schlag und das Regime stürzt oder wird ausgetauscht oder was auch immer. Und dann gehen wir eigentlich zur Tagesordnung über. Er sei gewarnt worden, dass das im Iran sehr unwahrscheinlich sei. Und in der Tat hatten diese Warner ja dann auch recht. Ja? Also das hat er möglicherweise unterschätzt. Nichtsdestotrotz muss man sagen, jetzt zum Beispiel auch im Vorjahr der Schlag gegen den Iran durch Israel, da wurden die Ölförderanlagen explizit ausgenommen. Es gibt schon Schäden an der Ölinfrastruktur, aber die sind offenbar bis jetzt so weit im Rahmen, dass wir hier noch irgendwo Workarounds haben, auch durch das russische Öl zum Beispiel, andere Förderkapazitäten, die er ja auch nennt, Louisiana, Alaska in den USA etc. Und insofern ist der wirtschaftliche Schaden für die Industrieländer, und das ist, glaube ich, auch ganz wichtig, bis jetzt noch nicht so spürbar. Ob das so bleiben wird, ist auch offen. Aber das sind einmal die Annahmen, auf die die Aktienmärkte, sagen wir mal, jetzt reagieren. Ich würde es so eingrenzen.
2: Kurt Beyer, es ist eine Weltkrise. Es sind endlich viele Weltkrisen, die übereinander liegen. Trotzdem, was ist anders in der jetzigen Situation gegenüber Einbrüchen früher, die sich dann schon auch bei den Aktien sehr, sehr direkt ausgewirkt haben, jetzt offenbar nicht?
5: Ja, also ich stimme der Frau Rosen zu, dass es eigentlich keine wirklichen Erklärungen gibt, warum die Aktienmärkte so wenig reagiert haben. Für mich hängt das mit der ganzen Aktivität von Finanzmärkten insgesamt zusammen, die sehr oft nicht rationalen Kalkülen folgen, sondern eben sehr stark erwartungsgetrieben sind. Und man kann das damit auch wahrscheinlich ein bisschen illustrieren, indem man die riesige Zunahme der Aktien Umsätze zum Beispiel relativ zum BIP sieht, die trotz aller Sachen, trotz aller Einbrüche immer wieder deutlich stärker sind als das Wirtschaftswachstum. Und das ist natürlich ein Problem, dass die Bewertungen der Vermögenswerte, auf denen die Aktienmärkte beruhen und auch zum Teil die Anleihemärkte beruhen, sich weitgehend von der realen Wirtschaft entfernt haben. Es gibt natürlich gegenüber den bisher genannten Auswirkungen schon auch noch weitere Auswirkungen. Auf der einen Seite hat natürlich Trump jetzt nicht durch den Krieg, sondern schon länger vorher und auch seine Vorgänger einen Großteil der internationalen Kooperationsarchitektur zerstört. Die Welthandelsorganisation funktioniert nicht mehr. Signifiziert wird das natürlich durch die Zollerhöhungen, die Trump am Liberation Day gemacht hat, auch wenn er sie wieder zurückgenommen hat. Aber auch seine Vorgänger haben also den Berufungsmechanismus der Welthandelsorganisation lahmgelegt, womit also keine Klagen mehr gemacht werden können. Und es gibt natürlich in anderen Regionen der Welt, gerade in armen Ländern, die sehr stark von Energieimporten abhängig sind, riesige Verwerfungen. Und da steht eine ganze Reihe von Ländern am Rande des Abgrundes. Der Währungsfonds, die Weltbank sollten sich darum kümmern, können das zum Teil auch nicht, weil aufgrund der amerikanischen Interventionen die ganzen Energie Effizienz- und erneuerbare Energieprogramme in diesen Ländern zum Beispiel gestoppt wurden.
2: Aber Kurt Beyer, diese Stabilität des Finanzsystems, obwohl die internationalen Strukturen von Trump zerstört worden sind und das ganze Chaos, sind die nicht letztlich ein gutes Zeichen, dass die Welt also nicht noch durch eine riesige Finanzkrise bedroht ist, oder ist das eine Selbsttäuschung?
5: Naja, es ist möglicherweise eine Selbsttäuschung, aber man muss auch sehen, dass Trump selbst seine wirtschaftliche Macht oder Erfolgsmessung an den Aktienmärkten misst und nicht am BIP und nicht an der Inflation. Und Trump hat ja selbst zum Beispiel vor kurzem amerikanische Pensionsvorsorgeprodukte in ihrer mündelsicheren Anlegefähigkeit aufgelöst und sie normalen Kreditmärkten überantwortet, die also hier sehr, sehr großes Risiko bergen zum Beispiel. Trump versucht eben auch mit seinen anderen Aktivitäten, auch vielleicht mit seiner Freigabe und Förderung von Krypto, privaten Kryptowährungen, die Aktienmärkte und deren Aktivitäten weitgehend aufrechtzuerhalten. Und ich glaube, das spielt schon auch eine Rolle, weil natürlich damit viele Leute glauben, sie können damit Geld verdienen. Aber ich halte das also für eine kurzfristige Lösung, die also möglicherweise den kommenden Crash größer machen wird, als er jetzt vielleicht ausschaut. Ja.
2: Über Krypto möchte ich gleich auch sprechen, aber noch jetzt dazu, Frau Rosen, spielen die Börsen überhaupt so eine große Rolle für die Wirtschaft, wenn das so ist? Oder hat sich das abgekoppelt und ist das ein eigener Bereich und auf und ab der Börsen ist für die Realwirtschaft vielleicht weniger wichtig, als man das angenommen hat?
4: Ich glaube, da muss man das Land unterscheiden. Also in den USA ist die Rolle sicher größer als bei uns. Ich glaube, das ist unstrittig. Ich würde zustimmen, dass Trump sehr stark auf den Markt schaut. Er schaut auch auf die Renditen. Da gibt es jetzt auch schon Untersuchungen, wenn die 10-jährigen amerikanischen Staatsanleihen eine Rendite von 4,4 überschreiten, rudert er zurück. Ja, also da hat es jetzt schon ein Schaubild dazu gegeben, das ich recht interessant gefunden habe. Also ich würde sagen, es gibt ja auch in den USA eine höhere Beteiligung am Aktienmarkt als bei uns.
2: Etwas viel mehr Menschen haben Aktien.
4: Richtig, ja. Also insofern ist das auch etwas, was ja auch bei uns sehr heftig diskutiert wird, inwieweit wir das wollen sollen oder nicht. Aber jedenfalls hat der Markt schon eine gewisse regulierende, ich verwende dieses Wort absichtlich, regulierende Funktion, indem er jetzt zum Beispiel offenbar jemanden wie Trump immer wieder von allzu erratischen Handlungen, nicht Ankündigungen vielleicht, aber dann doch Handlungen zurückhält. Das kann ich per se nicht schlecht finden, muss ich sagen.
2: Frau Rosen, wir haben ja im Moment eine Unklarheit, gibt es einen Waffenstillstand im Nahen Osten oder nicht? Wie lang wird der dauern? Das ist alles mit der üblichen Unsicherheit verbunden. Im russischen Ukraine-Krieg gibt es das nicht, kein Waffenstillstand. Niemand weiß, was dem Donald Trump morgen einfällt. Vielleicht will er wieder in Grönland einmarschieren. Jetzt, wenn alle diese politischen Konflikte eskalieren, wie groß ist dann das Risiko, dass diese scheinbare Stabilität oder reale Stabilität nicht nur der Aktien, auch der Weltwirtschaft in unserem Breitengraden zu Ende ist?
4: Gibt Prognosen des Internationalen Währungsfonds aus der Vorwoche. Die haben drei Szenarien für heuer und nächstes Jahr mit zugrunde liegenden Ölpreisen. Das Basisszenario, haben sie selber gesagt, aufgrund der hohen Unsicherheit und der Schnelligkeit, mit der sich das alles entfaltet, ist eigentlich eh schon mehr oder weniger obsolet. Sie haben sozusagen ein negatives und ein ganz negatives Szenario, wenn ich das so zusammenfassen darf. Interessanterweise, und das ist die Antwort auf Ihre Frage, das ganz schlechte Szenario impliziert einen Ölpreis von $125. Und jetzt kommt's, aber nicht nur für heuer, sondern für nächstes Jahr. Und dann stürzt die Weltwirtschaft in eine Rezession oder dann besteht eine hohe Gefahr, dass das eintritt. Also man versucht das schon irgendwie zu greifen, ja. Welche Parameter müssten eintreffen, dass wir eine globale Rezession kriegen, in der Eurozone dann sowieso, und dass sozusagen hier weite Teile der Weltwirtschaft dann deutlich unter Druck kommen würden, dass dann natürlich die Finanzmärkte auf das reagieren, glaube ich, brauchen wir auch nicht reden.
2: Wir haben Kurt Beyer ja unabhängig von den aktuellen politischen Gefahren eine neue globale Finanz Welt. Der linke griechische Ökonom, frühere Finanzminister Yanis Varoufakis, sagt, wir haben einen Technofeudalismus. Das ist eigentlich kein Kapitalismus mehr, wie wir ihn kennen, sondern ein Technofeudalismus mit gigantischen Summen, die von Multimilliardären im Technobereich bewegt werden. Und die Technologie macht ja Sprünge, klar, die hat riesige Sprünge jetzt gemacht. Was sind die Risiken mit dieser Veränderung, die sich aus dieser Veränderung der Finanzwelt ergeben, die wir vielleicht nicht so realisieren?
5: Ja, also ich sehe das nicht ganz so wie der Varoufakis, obwohl ich in vieler Hinsicht ihm bei vielen Sachen zustimmen kann. Bisher sieht man mit diesen Techniksprüngen keine Produktivitätssteigerungen. Es ist so wie bei der Einführung des Internet oder so, wo die amerikanischen und auch internationalen Ökonomen gesagt haben, da tut sich wahnsinnig viel, aber in den Zahlen, in der Produktivität, die eigentlich damit erhöht werden sollte, zeigt sich das nicht wirklich. Und man hört auch immer wieder, dass sehr viele Unternehmen klagen darüber, dass eigentlich die Versprechungen, die sie mit KI bei uns noch nicht eingetroffen sind, und dass in der Anwendung da noch immer riesige Lücken bestehen. Und es gibt natürlich eine ganze Reihe von Untersuchungen, die sagen, es könnte eine riesige Bubble, also Blase, durch die riesigen Investitionen, die in diesen ganzen Bereich geflossen sind und weiterhin fließen, entstehen, weil einfach die Versprechungen, die damit da sind, für die allgemeine Wirtschaft und Gesellschaft sich nicht zeigen, sondern dass eher Spielwiesen von den Tech-Milliardären sind, die riesige politische Macht natürlich auch haben, wie wir wissen, über die Internetplattformen, über die Unternehmen, die also riesige Staatsaufträge bekommen und auch natürlich mit ihren Produkten auch viele Staatsfunktionen letztlich übernommen haben. Also ich sehe eher da eine Gefahr, dass statt der öffentlichen Politik, wenn man so will, die Vorlieben privater Unternehmer und zum Teil ihre Spinnereien die Weltwirtschaft massiv in eine Katastrophe treiben könnten.
2: Sie haben Kryptowährungen und diesen Bereich der Schattenbanken rund um Kryptowährungen genannt. Noch einmal zur Erklärung. Also Krypto, gut, das ist nicht Dollar, das ist Euro. Kryptowährungen sind Währungen, es gibt ja nicht nur eine, es gibt ganz viele, die sich zwischen verschiedenen Investoren macht man sich aus und dann bestimmt man eine Währung. Also wenn jetzt der Kurt Beyer und der Raimund Löw sagen, wir machen eine Kryptowährung, könnten wir das? Wäre das als private Initiative, wird wahrscheinlich keinen riesigen Erfolg haben, aber wäre das zum Beispiel eine Kryptowährung?
5: Also erstmal, die Kryptowährungen sind keine Währungen. Eine Währung muss ein Zahlungsmittel sein, ein Aufbewahrungsmittel sein und gewisse Stabilitäten haben. Und das haben diese Dinge nicht. Als Zahlungsverkehrsmittel sind sie hauptsächlich auf den kriminellen Bereich beschränkt. Sie können also weder in Amerika noch bei uns im Supermarkt eine Dose Bier kaufen mit einer Kryptowährung. Es ist also als Zahlungsmittel.
2: Aber irgendwas nicht. Kann man damit tun, oder? Sonst würden
5: Sie, ja, Sie können es anlegen und Sie können damit spekulieren. Ja, ja, natürlich. Und Sie können Leute, wie das auch der Herr Trump mit seinen eigenen Kryptowährungen macht, davon überzeugen, dass das eine tolle Anlage ist. Aber es ist eine rein auf fiktiven, vertrauensschaffenden Maßnahmen basierendes Spekulationsobjekt und als solches, also glaube ich, wirklich ein riesiges Problem eigentlich für die Stabilität des Finanzmarktes, weil es eben auch durch die Umwechslung in Dollar und in Euro in den Bankensektor letztlich in irgendeiner Form Eingang gefunden hat. Man muss, glaube ich, davon unterscheiden, wenn das offizielle Kryptowährungen sind, also ein Euro als Krypto. Und die Europäische Zentralbank arbeitet ja daran und einige andere Länder tun das auch. Also ob man das offiziell macht und die ganze, wenn man so will, Stabilitätsmacht des Staates dahinter lenkt, das wäre wahrscheinlich eine andere Sache, die nicht von diesen vollkommen willkürlichen Volatilitäten beeinträchtigt.
2: Was ist ein Euro als Krypto? Ich habe gedacht, der Euro wird durch die Europäische Zentralbank garantiert und ist genau das Gegenteil von Krypto.
5: Noch immer gibt es hier Geldscheine und Münzen, mit denen also hauptsächlich Transaktionen gemacht werden. Aber natürlich ein großer Teil des Zahlungsverkehrs geht also elektronisch natürlich auch oder über Kreditkarten. Und das ist natürlich schon ein Bereich da hinein. Aber die Kreditkarten sind private Krypto, wenn man so will, Währungen. Und der Euro ist halt noch immer auf Münzen und auf der Geldausgabe durch die Zentralbanken der Eurozone damit determiniert und damit auch kontrolliert.
2: Bitcoin, das ist die bekannteste Kryptowährung. Frau Rosen, wie sehr kann dieser Boom der Kryptowährungen die Instabilität des gesamten Finanzsystems in Frage stellen? Und was bedeutet das für Sie? Dass offenbar gibt es tausende Kryptowährungen, man hat es nur am Handy und kann damit spekulieren. Wenn man es dann zurückwechselt in Dollar oder Euro, kann man dann auch eine Dose Bier kaufen im Supermarkt, aber sonst nicht.
4: Das ist richtig. Also ich würde zustimmen, dass es eben kein Zahlungsmittel ist, weil es nicht universell akzeptiert ist, kein Store of Value, also eben, ich kann sozusagen damit jetzt hier nicht fix rechnen oder ansparen oder so, aber es wird zunehmend zum Anlageobjekt, das stimmt schon. Die Kryptobranche hat sich einiges von Trump erhofft, der ja da durchaus im Wahlkampf damit aufgetreten ist. Das hat sich so eigentlich nicht ganz bewahrheitet. Gerade Bitcoin zeigt eine relativ verhaltene Kursentwicklung. Zuletzt immer mehr große Häuser beginnen, also Produkte auf Bitcoin aufzulegen. Ja, jetzt kann man sagen, ist gut oder schlecht, ist eine risikobehaftete Anlageklasse. Ich muss mir natürlich bewusst sein, dass ich damit ein gewisses Risiko eingehe. Gleichzeitig kann ich aber, und da stimme ich schon zu, auf die Kursentwicklung von Bitcoin spekulieren, ohne dass ich mir Bitcoin per se ins Portfolio nehme, weil das kann ich sozusagen ja nur über diese Wallet, diese digitale Wallet, diese digitale Brieftasche. Für uns, ich möchte vielleicht einen anderen Gedanken hier einfügen, den ich markant gefunden habe, den ich im Fernsehen gehört habe. Für uns in der freien Welt, wenn ich dieses Wort jetzt hier verwenden darf, ist es ein Anlageobjekt, von mir aus ein Spekulationsobjekt, es sei. Es hat aber jemand gesagt, wenn Sie in einem Kriegsgebiet leben, wenn Ihre Ersparnisse täglich bedroht sind, wenn Sie befürchten müssen, dass man Ihnen das wegnimmt, diese dezentralisierte Aufbewahrung von Bitcoin, die sich diesem Zugriff bis zu einem gewissen Punkt entzieht, bekommt eine ganz andere Färbung. Ja? Und das hat mich berührt, muss ich sagen, weil das ist eigentlich eine Überlegung, die wir vielleicht nicht haben, die aber andere Menschen schon sehr wohl umtreiben könnte. Ja? Also es hat natürlich für schlechte Anwendungen, brauchen wir nicht reden, aber es gibt schon auch einen Aspekt da, der vielleicht in eine etwas andere Richtung weist, ja, und den man aber hier so in der Welt, in der wir leben, sage ich einmal, ja gar nicht so am Schirm hat. Aber um Ihre Frage noch einmal zu beantworten, am ehesten hat sich's eigentlich als Anlageklasse erwiesen, auf die immer mehr Produkte jetzt aufgelegt werden. Dadurch wird's aber auch, kommt mir vor, immer ruhiger in der Kursbewegung, wird immer mehr, zumindest ein bisschen Mainstream, und verliert damit ein bisschen auch diesen anarchischen Charakter, der ihm ja auch angehaftet ist. Letzter Gedanke, wenn ich noch dazu sagen darf, es ist ein Anlageobjekt und ohne dahinterliegende Dividendenströme oder was auch immer, das stimmt, aber das Gold auch. Gold hat halt Bitcoin nur voraus in der wirklichen Welt und seit ein paar Jahrtausenden. Aber wir als Menschen haben uns darauf geeinigt, dass das was wert ist. Das ist aber auch nur eine Übereinkunft.

0: einziges dahinterliegendes Asset Bitcoin hat. Und damit kann ich in meinem Wertpapierdepot ein Produkt auf Bitcoin kaufen, ohne dass ich mir selber das Bitcoin kaufe, ja, sozusagen. Das ist, soweit ich das weiß, in Österreich noch nicht möglich oder in der Form nicht möglich, in Amerika ja.
1: Macht das die Finanzmärkte instabiler, dass es da einen so doch nicht ganz kleinen Bereich gibt, der als Hintergrund nur Spekulation hat?
0: Finde ich jetzt nicht, muss ich ganz ehrlich sagen. Erstens einmal ist der Anteil also am Gesamtgeschehen gering. Also ich weiß nicht, ob da nicht, wenn da eine deutliche Korrektur jetzt zum Beispiel bei den vorher zitierten KI-Aktien oder so passiert, ob das nicht mehr am Markt dann, glaube ich, tut. Das habe ich nämlich vorher, wollte ich das auch noch sagen, es hat sich phasenweise, nicht durchgängig, eine gewisse Parallelentwicklung zwischen Bitcoin und Tech-Aktien auch aufgebaut. Ja, also wenn Tech-Aktien korrigieren, dann tut das Bitcoin teilweise auch, ja. Aber dass das jetzt sozusagen unsere größte Sorge ist, was eventuelle größere Korrekturen betrifft, weiß ich jetzt nicht.
1: Es ist angesprochen worden, die Frage, ist das eine Blase, diese boomenden Werte der künstlichen Intelligenz? Und es hat ja die Dotcom-Blase gegeben, das war vor 25 Jahren, wo die Aktien ganz, ganz hoch gegangen sind im Zusammenhang mit der Entwicklung des Internets 2000 und dann hat es einen Crash gegeben. Jetzt sagt die frühere Vizechefin des Währungsfonds, Gita Gopinath, die eine prominente Weltökonomin ist, die sagt, genau so etwas wird jetzt kommen mit einer KI-Blase. Wie würde man das erkennen, Kurt Beyer? Also wenn so ein Crash passiert, viele Leute wollen wissen, okay, ist das jetzt nur ein Auf und Ab oder sind wir da jetzt in einer Blase, die platzt, so wie bei der Dotcom-Blase? Wie wird man das erkennen?
2: Ja, ich glaube, man kennt es an der Menge der Verkäufe. Also wenn natürlich im täglichen Aktien geschehen, werden dauernd Aktien und andere Vermögenswerte gehandelt und das ist ein gewisses Volumen, ziemlich groß, ja. Aber wenn eine größere Anzahl an Anlegern und vor allem großen Anlegern das Vertrauen in diese Anlage verliert und verkauft, das kann dann und das wird dann ein Crash. Aber wie gesagt, wenn das ein paar Leute sind, ist das das tägliche Leben. Ich möchte nur auch noch etwas sagen. Es gibt ja natürlich nicht nur die offiziellen Aktien- und Anleihemärkte. Es gibt ja ungewisse Schätzungen, dass der sogenannte Schattenbankensektor, also der nicht regulierte Finanzmarktbereich, mindestens so groß ist wie der regulierte Bereich. Und über diesen nicht regulierten Bereich haben die Währungsbehörden praktisch keinen wirklichen Einfluss. Und es werden täglich Money-Market-Fonds oder Private-Equity-Fonds oder jetzt eben sogar private Kreditfonds aufgelegt, wo also nicht mehr eine Bank einen Kredit vergibt, sondern eine Plattform, wenn man so will, wo das Risiko des Anlegers wahrscheinlich sehr, sehr groß ist. Also es werden dauernd neue Produkte generiert, die nicht reguliert sind.
1: Was heißt nicht reguliert? Ja, genau. Was heißt Schattenbanken, was heißt nicht reguliert?
2: Also Schattenbanken ist eben der andere Terminus für einen nicht regulierten Bereich. Die Aktienmärkte müssen sich zum Beispiel nach bestimmten Regeln bewegen. Eine Firma, die eine Aktienemission begibt, muss gewisse Informationen bereitlegen, muss eine gewisse Anzahl an Eigenkapital haben, muss eine gewisse Liquiditätsreserve haben. Und das ist also durch die Währungsbehörden, durch die Nationalbanken letztlich generiert und auch überwacht, wenn man so will. Und in diesen Schattenbanken, in dem nicht regulierten Bereich, gibt es das nicht. Und das heißt, dort kann vieles passieren, wo man dann erst später vielleicht draufkommt, dass das Ganze fehlgegangen ist. Und das ist natürlich ein riesiges Risiko. Und warum ist dieser Bereich nicht reguliert? Meiner Meinung nach, weil die Betreiber dieser Bereiche politisch stark genug sind, um sich der Regulierung zu entziehen.
1: Gibt es zu wenig Regulierung, Monika Rosen, weil alle sagen, Gottes Willen, das ist Sozialismus und das ist Staatswirtschaft und so und dann entsteht hier ein riesiger Bereich der Schattenbanken, wo niemand weiß, wie groß das Risiko ist, klingt nicht wahnsinnig nach Stabilität.
0: Jamie Dimon, der CEO der größten amerikanischen Bank JP Morgan, den ich sehr schätze und auch schon persönlich erlebt habe, hat von einer Pendelbewegung gesprochen. wenn eine Krise eintritt, wird sehr stark reguliert, teilweise, sage ich,

0: mal vielleicht ein bisschen überschießend. Dann kommt man drauf, dass das eine oder andere vielleicht zu viel war. Dann werden die nächsten Jahre damit verbracht, natürlich von der Finanzdienstleistungsbranche, diese Regulierungen wieder ein bisschen zurückzudrängen, damit die mehr dürfen. Dann haben wir wieder ein Problem, dann gehen wir wieder in die andere Richtung. Aber das ganz grundsätzlich, ich habe ein Gespräch moderiert in der österreichisch-amerikanischen Gesellschaft zum Thema Risiken, zu diesem Global Risk Report, der im Rahmen von Davos publiziert wird, ja. Und da hat ein Zuschauer im Saal bemerkt und fand das interessant, also auf der Liste der überhaupt möglichen Risiken würde ihm fehlen das Stichwort Bürokratie. Ja? Also überbordende Bürokratie wäre doch auch ein Risiko und wäre da aber sozusagen hier nicht als Kategorie angeführt. Ich habe den Gedanken eigentlich interessant gefunden, jetzt nicht nur bei den Finanzmärkten, sondern ganz grundsätzlich wird das ja auch Brüssel immer vorgeworfen und alles Mögliche. Also ich denke mal, selbstverständlich brauchen wir Oversight, wir brauchen Regulierung, da brauchen wir nicht drüber reden. Das Ausmaß ist immer wieder in Diskussion und unterliegt, das glaube ich schon, da hat Jamie Dimon recht, dieser Pendelbewegung. Ja.
1: Das ist ja auch eine politische Frage. Es ist immer so, dass Rechte sagen und Neoliberale sagen, ja, es ist für Bürokratie und die Bürokratie muss abgebaut werden. Aber jetzt scheint ja eher das Gegenteil der Fall zu sein. Das Pendel, wenn das stimmt, das Bild der Pendelbewegung, dann ist in den letzten Jahren aufgrund von Neoliberalismus und allen möglichen die Kontrolle zurückgegangen und die Risiken der unkontrollierten Bereiche sind gewachsen. Würden Sie dazu stimmen?
0: Bis zu einem gewissen Grad wahrscheinlich ja. Wobei, ja, man halt jetzt dann auch sagen muss, es möge noch lange so bleiben, aber die letzte größere Finanzkrise ist halt auch schon entsprechend bald 20 Jahre her. Ich sage nicht, dass jetzt heute oder morgen eine kommt, aber nach diesen starken Anstiegen eine gewisse Korrektur, die Wahrscheinlichkeit steigt, da braucht man nicht reden. Und insofern stimmt das schon, dass sozusagen hier wir wahrscheinlich jetzt in einer Phase der Überregulierung wahrscheinlich eher nicht sind, jetzt 20 Jahre nach Lehman. Ja.
2: Darf ich nur dazu noch sagen, ich meine, der Dimon spricht über den regulierten Bereich, wo eben das Pendel hin und her schwingt. Er spricht aber nicht über den nicht regulierten Bereich und der ist nicht reguliert und das ist schon eine zusätzliche Gefahr und das geht ja auch über die Finanzmärkte hinaus, weil es zum Beispiel bei den ganzen Technologieplattformen, deren Auswirkungen auf die Gesellschaft ja endlos diskutiert werden, fast keine Regulierung gibt und die auch natürlich politisch stark genug sind offensichtlich, um sich der Regulierung zu entziehen. Die EU macht da ein bisschen mehr als die Amerikaner, um eben die Gesellschaft vor den negativen Auswirkungen, Pornoseiten, Hass im Netz und so weiter zu schützen. Aber letztlich sind das noch immer eigentlich unregulierte Bereiche. Und wenn man denkt an die vor 100 Jahren in den Vereinigten Staaten natürlich, wo die Robber Barons vom Teddy Roosevelt weitgehend zerschlagen wurden oder zumindest eingehegt wurden, da fehlt irgendwie dieses Bewusstsein heute, dass große Teile der Wirtschaft eben handeln können, wie sie eigentlich wollen und sich der gesellschaftlichen Kontrolle und auch dem gesellschaftlichen Nutzen, wenn man so will, entziehen.
1: Es hat die Finanzkrise gegeben von 2009. Banken mussten gerettet werden. Einige sind nicht gerettet worden, schon genannt worden. Lehman Brothers ist nicht gerettet worden. Und eigentlich war das gesamte Finanzsystem in Gefahr. Man hat in Wirklichkeit nicht gewusst, ob das Sparbuch noch sicher ist, das man auf der Bank hat. Und es sind nachher hat sie Versprechen gegeben, es wird Lehren geben aus 2009. Inwiefern, Kurt Beyer, ist das passiert? Sind da wirklich die richtigen Lehren gezogen worden? Sind genug Lehren gezogen worden?
2: Naja, es ist, glaube ich, wie die Frau Rosen gesagt hat, es ist sehr wohl, also erstmal haben sich alle Akteure Asche aufs Haupt gestreut und gesagt, also wir haben gesündigt und wir werden das nicht mehr tun und es wird also alles anders werden. Ja, also okay, schöne Worte. Und natürlich haben die Regulierungsbehörden damals die Regulierungen verstärkt. Das sind die Eigenkapitalquoten und einige andere Kennzahlen verstärkt worden. Aber eben, auch wie die Frau Rosen gesagt hat, relativ rasch danach haben die großen Finanzakteure gesagt, wir wollen eigentlich das nicht so und haben eben ihren politischen Druck ausgeübt auf die Regierungen und auf die Notenbanken, um einen Teil dieser Regulierungen wieder zurückzunehmen. Ob das jetzt das richtige Maß ist oder nicht, das weiß man immer erst, also ob die nächste Krise verhindert wird oder nicht. Aber Faktum ist, dass man eben jetzt wieder in der Pendelbewegung für den regulierten Bereich zu etwas lockereren Geschichten gekommen sind. Und man sieht eben auch von den Finanzbehörden und den Geldbehörden eigentlich kein Bewusstsein, dass stärkere Regulierung vielleicht gerade diese Blase im Technologiebereich oder im KI-Bereich eigentlich eindämmen könnte und sollte.
1: Frau Rosen.
0: Weil das jetzt mehrfach gekommen ist, dass diese Blase im KI-Bereich, möchte ich einen wichtigen Unterschied zur Dotcom-Blase 2000 und Folgejahre herausheben. Damals waren die Privatanleger und Rinnen, auch wenn wir damals noch nicht gegendert haben, waren die Privatanleger und Rinnen engagiert in Unternehmen, deren Geschäftsmodell vielleicht nicht immer so nachhaltig war. Ich formuliere das jetzt etwas salopp. Die jetzigen Investoren in das Thema KI sind aber nicht die Einzelanleger, der Raimund Löw und die Monika Rosen oder auf keinen Fall in dem Ausmaß, sondern diese sogenannten Hyperscalers, also die selber großen Tech-Unternehmen mit tiefen Taschen, mit riesigen Barbeständen, die das teilweise, auch das wird kritisiert, auf den Rentenmarkt jetzt überwälzen und Anleihen begeben, aber sei es drum, jedenfalls das Risiko ist im Moment sicherlich sehr viel stärker in diesen großen Tech-Unternehmen und nicht in der breiten Anlegerschaft sozusagen beheimatet oder konzentriert. Und das ist schon ein ganz wesentlicher Unterschied. Ob jetzt in den vergangenen Jahren war eben Nvidia und andere haben da die Fantasie angeregt, immer mehr beginnt man jetzt Rendite zu verlangen. Die Anleger wollen also nicht von den KI-Firmen so sehr, sondern von den Tech-Hyperscalers für ihre Investments in KI einen Erfolgsausweis sehen. Das ist jetzt die Frage, die hier ein bisschen diskutiert wird im Anschluss daran, welche Branchen kommen durch die KI besonders unter Druck. Bevor der Iran-Krieg losgegangen ist, war das Top-Thema an der Börse, Stichwort Software, ja, aber immer getrieben von diesen Unternehmen viel mehr als von den Einzelanlegern. Und das war bei der Dotcom-Blase anders.
1: Das Chaos der Welt war unser Ausgangspunkt und die dementsprechende Destabilisierung und die Sorge vor noch größerer Destabilisierung. Jetzt der Euro als Währung ist stabil. Die Europäische Zentralbank ist ein Machtfaktor in der ganzen Welt. Man möchte sich nicht vorstellen, was wäre, wenn Österreich damals nicht dem Euro beigetreten wäre und unseren tollen Schilling wir behalten hätten, wie das von damals einigen verlangt wurde. Kann Europa als Schutz in einer Weltfinanzkrise oder auch eine Schutzfunktion ausüben, wenn die internationale Situation sich weiter verschlechtert und die Destabilisierung überhand nimmt? Kann Europa da als Faktor der Stabilität wirksam sein?
0: Ich würde sagen, Europa kann sich, was den Finanzmarkt betrifft, hier den globalen Trends nicht entziehen. Wenn wirklich eine größere Korrektur, ich will das Wort Crash jetzt nicht verwenden, ich will es auch nicht ansagen, wirklich nicht. Wenn also eine größere Korrektur Platz greift in den USA, dann wird Europa hier mit unter Druck kommen. Diese Prognose traue ich mir wirklich zu machen. Die dahinterstehende Frage, wenn ich sie richtig verstanden habe, der Euro selber ist undiskutiert. Er hat auch diese Euro-Schuldenkrise sehr gut überstanden, möchte ich sagen. Damals angegriffen wurde ja nicht die Währung, sondern die Anleihen der Länder, die man für schwächer gehalten hat, also südeuropäische Peripherie, Griechenland und andere. Aber der Euro selber hat eigentlich speziell eben gegenüber dem Dollar eine hohe Stabilität in dieser ganzen Zeit eigentlich bewiesen. Und das, finde ich, ist schon eine vertrauensbildende und schaffende Maßnahme oder ein Faktor. Aber wenn wir eine wirklich stärkere Korrektur kriegen, dass Europa dann in der Lage ist, und wenn ich Sie richtig verstanden habe, sich dem zu entziehen, ja, Das würde ich eigentlich, man soll es nicht tun, aber ich traue mich jetzt, das würde ich ausschließen.
1: Aber hat Kurt Beyer Europa eine Schutzfunktion? Kann es eine Schutzfunktion haben in einer destabilisierten Welt?
2: Ich glaube, zu einem gewissen Maß ja, aber man muss ja auch sehen, es werden, glaube ich, 80% des Welthandels in Dollar faktoriert. Der ganze Ölbereich wird in Dollar faktoriert. Also China versucht ein bisschen, das in Yuan mit seinen Handelspartnern umzulenken. Aber also die Rolle des Dollar als Zahlungsmittel ist also zurzeit unbestritten und ist also viermal so groß, glaube ich, oder fünfmal so groß wie die des Euro. Und eben auch als Anlage, also als Reservewährung, ist natürlich der Dollar noch immer bei ca. 60% der ganzen Weltwährungen und Europa ist halt davon ein Drittel bestenfalls. Also Europa kann sich zwar vielleicht selbst eine Zeit lang schützen, es kann aber nicht den Rest der Welt auffangen. Also wenn man so will, Europa als Schutzschild für die ganze Welt, wenn der Dollar irgendwo flöten geht oder riesige Kurssprünge hat nach unten, das glaube ich eben nicht. Also das wäre sicher ein Weltwirtschaftsszenario, das wahrscheinlich stärker ist als die Weltwirtschaftskrise 29 bis 33.
0: Aber darf ich sagen, dass der Dollar so schnell flöten geht, glaube ich nicht. Ja, also das glaubt nicht einmal der Kollege Beyer, ja. Also das sehe ich eigentlich jetzt wirklich nicht. Und gerade im Zuge dieses militärischen Konflikts, das ist, glaube ich, auch noch ein ganz wichtiger Gedanke. Im Vorjahr war ja das Thema Sell America. Diversifikation, nicht nur auf die USA setzen. Der Trump schlagt da seine Wolken. Andere Märkte, andere Währungen am Stärke gezeigt. Dollar hat eher ein bisschen abgewertet. In dem Moment, wo dieser Krieg ausgebrochen ist, dieser sehr unsägliche da natürlich, war das sofort schlagartig anders. Der Dollar hat sich erholt, die US-Börse war wieder gefragt. Also das ist eine zentrale Aussage von mir. Wenn es hart auf hart geht, nämlich auch im militärischen Sinn, dann bleibt schon die USA durchaus das Maß aller Dinge, weil dann wird nämlich auch diese militärische Überlegenheit irgendwo auch eingepreist. Ja? Also das muss man, also das hat sich hier ganz klar gezeigt.
1: Trotz der politischen Destabilisierung, die von den USA genau
0: ausgeht. Bis zu einem gewissen Grad ja, wobei man jetzt sagen muss, natürlich dort gibt es ja auch noch andere Stimmen und andere Institutionen und die Zölle wurden vom amerikanischen OGH ja aufgehoben, also ganz so ist es ja auch nicht. Und es gibt Kongresswahlen im November, also Trump und die Republikaner müssen sich dem schon auch stellen. Steigenden Benzinpreise, alles keine gute Nachricht für ihn. Also ganz so ist es nicht. Aber wie gesagt, in dieser Krisensituation war der Dollar und waren die US-Anlageformen sofort wieder gefragt.
1: Danke für Ihre Expertise. Danke Monika Rosen, danke Kurt Beyer. Das war's für dieses Mal. Unser Versuch, etwas Klarheit in das Chaos in der Welt zu bringen im Falterradio. Ich verabschiede mich von allen, die uns in den freien Radios zuhören. Ursula Winterauer hat die Signation gestaltet, Sophie Aster betreut die Audiotechnik für diese Sendung. Danke, Sophie. Ich verabschiede mich bis zur nächsten Folge.
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1: Karl Hinteregger begrüßt Sie bei Psyche Kompakt. Heute hören Sie einen Vortrag von Universitätsprofessor Dr. Alex Hofer über Schizophrenie, Diagnose und Behandlungsmöglichkeiten. Der Vortrag wurde von Professor Hofer am 25. Mai 2025 im Haus der Begegnung in Innsbruck gehalten. Professor Hofer hat seit 2017 die Leitung der Universitätsklinik für Psychiatrie 1 an der Medizinischen Universität Innsbruck inne. Er ist Facharzt für Psychiatrie und psychotherapeutische Medizin, Ordinarius und hat den Schwerpunkt auf affektiven Störungen, schizophrenen Störungen, Demenzerkrankungen und Suchterkrankungen. Seit über 25 Jahren gibt es in Innsbruck bereits eine Spezialsprechstunde für schizophrene Störungen und Innsbruck gilt auch für diese Erkrankung als Schwerpunktzentrum.
2: Ja, dann vielen Dank für die freundlichen einführenden Worte. Vielen Dank, dass ich da sein darf. Ich rede sehr gern heute hier über Schizophrenie, weil es ein Bereich ist, der mir sehr am Herzen liegt, wo ich seit vielen Jahrzehnten mittlerweile mich ja damit beschäftige, vor allem auch direkt in der Behandlung sehr damit beschäftige. Vor allem eben auch, da kann ich nur zustimmen, weil das nach wie vor so eine stigmatisierte Erkrankheit ist, wo die Betroffenen so unter dem gesellschaftlichen Stigma auch leiden und wo ich glaube, gerade sowas an Informationen ist so extrem wichtig und wo wir zum Beispiel auch wissen, dass Anti-Stigma-Kampagnen gar nicht nachhaltig wirksam sind, weil die Menschen ganz schnell wieder vergessen, was es ist und wieder in diese Vorurteile zurückkommen. Und dann ist Schizophrenie einfach so ein Wort, das auch im Sprachgebrauch häufig verwendet wird, wo aber eigentlich ganz viele gar nicht wissen, was das überhaupt ist, was ist das überhaupt für eine Erkrankung. Weil mir ist bewusst, und das ist immer eine Herausforderung, wenn man so ein Referat hält, dass sie ganz ein gemischtes Publikum sind. Da sind manche, die kennen sich unglaublich gut aus und andere vermutlich weniger. Ich habe jetzt wirklich sehr basal was zusammengestellt, wo hoffentlich jeder sich was nehmen kann und dass wir vielleicht dann eher in der Diskussion dann näher darauf eingehen können. Ja, dann gehe ich einfach einmal in medias res. Und zwar habe ich jetzt da als erste Folie eine genommen, die habe ich noch vom Professor Fleischacker, den Sie vermutlich alle kennen, jetzt Rektor der Medizinischen Universität, mein Mentor, muss ich auch sagen, der einfach einmal so zusammengefasst hat, was gibt es denn für Mythen, was die Schizophrenie angeht. Und diese Folie ist mittlerweile über 30 Jahre alt und sie gilt leider Gottes immer noch. Und das ist das, wo ich glaube, dass wir als Gesellschaft einfach auch sehr viel machen müssen, um gegen diese Mythen endlich anzugehen. Und das erste ist schon der Punkt, Schizophrenie ist unheilbar oder unbehandelbar. Und Heilung, und das Wort möchte ich jetzt echt einmal auserholen, Heilung ist so ein Wort in der Medizin, weil wirklich heilen können wir eigentlich extrem wenig. Wir können ganz vieles behandeln, auch was jetzt körperliche Erkrankungen angeht, aber die Heilung ist ja nochmal was anderes. Und genauso wie wir einen hohen Blutdruck behandeln können und dann Diabetes behandeln können, können wir Schizophrenie, ich sage mal so, relativ gut behandeln. Das heißt, viele der Betroffenen sprechen wirklich gut auf die Behandlungsmöglichkeiten an. Und das ist einmal, glaube ich, so ein ganz wichtiger Punkt, dass wir heute sehr wohl an einem Punkt sind. Und ich möchte nachher Ihnen auch so kurz zeigen, welche Behandlungsmöglichkeiten sich so in die letzten 100 Jahre aufgetan haben, wo man sieht, da hat sich einfach sehr, sehr viel getan, im Gegensatz jetzt zu den 1930er Jahren zum Beispiel, wo praktisch überhaupt nichts an Behandlungsmöglichkeit letztlich da war. Dann das zweite große Stigma ist auch Schizophrenie, ist eine geistige Behinderung. Und da muss man ganz klar sagen, mit Intellekt hat Schizophrenie überhaupt nichts zu tun. Es gibt diese, da gehe ich auch danach noch einmal drauf ein, es ist ein wesentlicher Bestandteil, sind kognitive Symptome, also Schwierigkeiten im Bereich Aufmerksamkeit, Gedächtnis und so weiter. Aber das hat nichts mit geistiger Behinderung zu tun. Das heißt, vom Intellekt her haben wir da überhaupt keinen Unterschied zur Allgemeinbevölkerung, aber sehr wohl eben in diesen Leistungsfähigkeiten und um da schon vorzugreifen. Und das ist leider so ein Problem, das häufig auch wieder zu diesen Vorurteilen führt, dass dadurch bedingt insgesamt relativ wenige Menschen mit Schizophrenie arbeitsfähig sind am ersten Arbeitsmarkt, weil sie eben zum Beispiel eine recht kurze Aufmerksamkeitsspanne haben und dadurch natürlich in dem Kontext nicht arbeiten können. Ich weiß, Sie haben gesagt, wir sollten erst danach diskutieren oder einbinden, aber ich möchte jetzt wirklich einmal so einfach in die Runde fragen, hat jemand eine Idee, wie viele Schizophrenie-Betroffenen arbeiten können? Ich glaube, das ist so ein wichtiger Punkt, und zwar am ersten Arbeitsmarkt. Was glauben Sie denn, wie viel Prozent der Betroffenen tatsächlich ein Niveau quasi erreichen, eine Genesung erreichen, dass sie am Arbeitsmarkt tatsächlich am ersten Arbeitsmarkt arbeiten können? Eine Idee raten. 20%, glauben Sie? 30, ja. 3%. Okay, also von 3 bis 30 gehen wir, nein, es sind 10. Es sind 10%. Das ist international gleich. Das hat nichts mit Kulturschicht, also sozialer Schicht, Kultur, Wohnort zu tun. Es sind einfach 10% der Betroffenen. Das heißt, bei 90% ist dieser Akt praktisch nicht möglich, was natürlich für die Integration in der Gesellschaft so ein Riesenproblem darstellt. Obwohl von der Symptomebene, wenn man jetzt diese typischen, das, was so bekannt ist, diese psychotischen Symptome nimmt, sehr viele sogar symptomfrei sind. Aber sie sind eben wegen dieser kognitiven Symptome nicht in der Lage zu arbeiten. Nichtsdestotrotz leiden sie überhaupt nicht an einer geistigen Behinderung. Das hat überhaupt nichts damit zu tun, sondern es ist eine völlig andere Sache. Es kann natürlich beides gemeinsam auftreten, aber nicht quasi Schizophrenie ist geistige Behinderung. Auch, dass man sich nicht erholen kann, das ist auch immer noch so ein Mythos, der da ist, dass man quasi einmal psychotisch ist und ein Leben lang ist man psychotisch. Das trifft überhaupt nicht zu. Wir haben heute zum Glück Behandlungsmöglichkeiten, wo vielleicht der Restsymptomatik da bleibt, ja, aber dennoch diese Erholung und diese Genesung sehr wohl möglich ist. Und ich glaube, ein Punkt, der auch so wichtig ist und der in der Fachwelt sich so relativiert hat, was sehr, meines Erachtens ein großer Schritt ist, dass man nicht mehr so die 100%ige Symptomfreiheit als Remission verwendet. Also jemand ist nur genesen, wenn er zu 100% symptomfrei ist. Da ist man jetzt ein bisschen zurückgegangen und sagt, na, eine milde Symptomatik darf da sein. Das ist nicht so das Kriterium, dass überhaupt kein Symptom vorhanden sein darf, weil letztlich, ich meine, auf was zielt man hin, die Lebensqualität der Betroffenen. Und da ist eine geringe Symptomatik sehr wohl gut vereinbar damit und viele kommen sehr gut zurecht, auch wenn so eine Restsymptomatik vorhanden ist. Dann ein Punkt, den ich vielleicht wirklich noch herausheben möchte, ist der vierte, der liegt mir auch sehr am Herzen. Schizophren Erkrankte sind gefährlich und unberechenbar. Und das ist wirklich was, wo leider Gottes die Medien eine Riesenrolle spielen, weil natürlich es kommt zu Gewalttätigkeiten, es sind immer wieder einmal schizophren Erkrankte involviert und sind die Täter, aber genau das landet in den Medien. Was in den Medien überhaupt nicht vorkommt, ist, dass sie viel häufiger Opfer sind. Das kommt überhaupt nicht vor, also das ist in den Medien quasi totgeschwiegen. Aber wenn ein Gewaltakt passiert, dann wird er in den Medien so ganz so klar definiert, das ist ein schizophren Kranker, als ob das jetzt der relevante Bereich wäre. Ja. Und das ist natürlich schon was für die Betroffenen extrem schwierig ist. Und ich erinnere mich, vor ein paar Jahren hat eine Betroffene, die ich sehr lange betreut habe, zu mir, was mich sehr betroffen gemacht hat, zu mir einmal gesagt, und die war symptomfrei, muss man wirklich sagen, sie war wirklich völlig symptomfrei. Und da war wieder so ein Bericht in der Zeitung und sie sagt dann zu mir, bin ich gefährlich? Also muss ich jetzt wirklich alle warnen, weil ich gefährlich bin, weil ich leide ja an einer Schizophrenie. Und das ist leider sowas, was das Stigma so befeuert, aber wo die Betroffenen dann sich selber auch wieder stigmatisieren und leider Gottes ganz vieles unter Umständen auch übernehmen. Deswegen ist, glaube ich, die Aufklärung auch der Betroffenen so extrem wichtig. Jetzt kurz zur Häufigkeit der Schizophrenie. Es ist im Grunde eine recht häufig vorkommende Erkrankung. Das heißt, einer von 100 erkrankt im Laufe seines Lebens an einer schizophrenen Erkrankung. Also ist sehr hoch im Vergleich, das ist praktisch gleich wie Epilepsie. Das kann man vergleichen gleich häufig. Einer von 100 entwickelt im Laufe der Erkrankung eine schizophrene Erkrankung. Und der häufigste Ausbruch, also das Alter, wo es am häufigsten ausbricht, ist zwischen dem zweiten und dritten Lebensjahrzehnt. Und da haben wir jetzt einen Geschlechtsunterschied. Und das ist eben so ein Aspekt, warum Frauen häufig mit schizophrener Erkrankung, wenn man so will, im Leben weiterkommen sind als Männer. Also Männer haben diesen Erkrankungsgipfel zwischen dem 15. und 25. Lebensjahr und Frauen sind 10 Jahre später dran. Das heißt, bei Frauen haben wir sehr häufig abgeschlossene Berufsausbildung, Partnerschaft, Familiengründung. Und viele Männer erkranken einfach früher, sodass der Schritt quasi im noch gesunden Zustand noch nicht erreicht ist. Deswegen haben wir da einen Geschlechtsunterschied. Und die Ursache dafür ist der Östrogenschutz bei Frauen. Das heißt, bei jüngeren Menschen findet man häufiger bei Männern eine Schizophrenie. Hingegen nach dem Wechsel, wenn also die Östrogene bei Frauen sinken, dann gleicht sich's an, weil Frauen einen zweiten Erkrankungsgipfel haben. Also es kommt bei Frauen häufiger als bei Männern vor, dass sie erst nach dem Wechsel quasi die schizophrene Erkrankung entwickeln, weil Östrogen eben einen Schutzfaktor darstellen. Deswegen haben wir dort diesen Geschlechtsunterschied. Aber insgesamt, die Verteilung ist 1:1. Das heißt, gleich viel Frauen wie Männer erkranken an einer Schizophrenie und auch da wieder unabhängig vom Kulturkreis, vom Bildungsgrad, vom Ort, wo man lebt, es ist das Verhältnis praktisch international völlig ausgeglichen. Jetzt kurz zu den Risikofaktoren. Ein wichtiger Punkt, und da möchte ich dann kurz bei der nächsten Folie drauf eingehen, ist sicher die genetische Belastung. Das heißt, was wir wissen aus verschiedensten Studien, nicht, dass es ein Gen gibt, das verantwortlich ist für die Entwicklung einer schizophrenen Erkrankung, aber dass es innerhalb von Familien gehäuft sozusagen auftritt. Das heißt, das Risiko an einer schizophrenen Erkrankung zu erkranken selber steigt, wenn in der Familie ein Betroffener da ist. Also da wissen wir, da ist wohl offenbar eine genetische Verbindung da. Es gibt sehr viele Gene, da wird extrem viel geforscht in dem Bereich. Wir wissen, es ist nicht ein Gen, es sind viele Gene, die betroffen sind und in bestimmten Konstellationen kommt es dann letztlich zum Ausbruch der Erkrankung. Das heißt aber nicht, und auch da greife ich jetzt wieder vor, weil auch das ist eine Frage, mit denen wir in der Praxis so häufig konfrontiert sind, dass jemand mit einer schizophrenen Erkrankung nie eine Familie gründen soll. Das ist also ein häufiges Selbststigma, dass Betroffene für sich selber sagen, das Risiko kann ich nicht eingehen, dass sozusagen unter Umständen mein Kind auch diese Erkrankung entwickelt. Das heißt es nicht, sondern, da greife ich jetzt wirklich schon vor, wir haben, das habe ich vorher erwähnt, in der Allgemeinbevölkerung bei 1% tritt diese Erkrankung auf. Wenn ein Elternteil betroffen ist, dann ist es bei 10%. Das ist natürlich 10-mal so häufig. Ich sehe es immer ganz gern von der anderen Seite. 90% kriegen ein gesundes Kind. Es ist immer so die Frage, von wo sehe ich es? Also ich glaube, es ist mehr die Frage, gibt es ein System, das unterstützend ist? Gibt es Partner, die im Zweifelsfall, wenn ein Krankheitsschub auftreten sollte, sich um das Kind kümmern können? Gibt es stressmindernde Unterstützung von außen? Also so grundsätzlich, dass jemand mit einer schizophrenen Erkrankung kein Kind haben sollte, das stimmt einfach nicht. Das ist aber so ein Mythos, das darf nicht sein oder das soll nicht sein, sondern die Wahrscheinlichkeit steigt, aber immer noch zu 90% hat man ein gesundes Kind. Vielleicht um bei den Zahlen auch zu bleiben, jetzt greife ich wirklich schon der nächsten Folie vor, sehr häufig finden sich natürlich Paare, wo beide erkrankt sind. Da steigt das Risiko auf 40%. Das ist schon sehr hoch. Nichtsdestotrotz entscheidet natürlich dieses Paar, ob ein Kind, ob sozusagen eine Familiengründung gewünscht ist oder nicht. Aber da haben wir schon ein Risiko von 1%, das auf 40% ansteigt, was natürlich ein massiver Anstieg letztlich ist. Dann, ja. Vielleicht muss ich. Okay, so besser. Ich habe so den Tipp gekriegt, ich muss drüber reden, weil sonst gibt es irgendeinen Effekt, der ungewöhnlich ist. Geht so besser? Ja. Hören Sie mich so? Okay, ja. Eben der zweite Risikofaktor, das wissen wir da von verschiedenen Untersuchungen, dass bei Menschen, die eine Schizophrenie im Laufe des Lebens entwickeln, die Mutter während der Schwangerschaft oder bei der Geburt, da hat es Komplikationen gegeben. Wie dieser Zusammenhang unmittelbar ist, das wissen wir nicht, aber wir wissen, dass gehäuft diese Komplikationen quasi retrospektiv festgestellt werden können. Da hat es Komplikationen gegeben. Und ein wichtiger Faktor, und das ist da der nächste Punkt, ist diese sogenannte Virushypothese, weil wir wissen, dass ein entzündlicher Prozess eine Rolle spielt. Und wenn die Mütter eine virale Infektion während der Schwangerschaft haben, dann erhöht sich das Risiko, dass das Kind, wenn es in dem Stadium der Gehirnreifung sozusagen das betrifft, dass das Kind im Laufe des Lebens eine Schizophrenie-Erkrankung entwickeln kann. Das ist ganz wichtig. Nicht muss, sondern kann. Also wir wissen, das ist ein Risikofaktor, dass da die Hirnentwicklung sozusagen beeinflusst wird. Den letzten Punkt möchte ich noch außerheben, Drogenkonsum. Nämlich auch was, mit dem die Betroffenen sehr häufig konfrontiert sind, auch wieder im Sinne eines Vorurteils. Letztlich ist es so, dass Drogen, ich würde jetzt einmal herausheben, vor allem Cannabis, ist meines Erachtens die völlig unterschätzte Droge, dass Cannabis Psychosen auslösen kann. Das heißt, dass doch ein Teil der Menschen, der Gesunden, wenn man so will, unter Cannabis-Einfluss eine Psychose entwickelt, die praktisch nicht unterschieden werden kann von einer Schizophrenie, also die völlig gleiche Symptomatik. Nur haben wir da die Ursache, da ist wirklich die Ursache der Drogenkonsum, das heißt, die Therapie ist die Drogenfreiheit. Sobald diese Person, die nicht diese Verletzlichkeit in sich trägt, nicht Drogen konsumiert, wird sie auch nicht mehr Psychose entwickeln. Umgekehrt ist es allerdings so, dass wir häufig, ich meine, gerade Cannabis wird sehr häufig konsumiert, dass wir häufig so beides haben, dass wir erst im längeren Verlauf sehen, ob jemand vielleicht Drogen konsumiert hat, dadurch die Psychose zwar ausgelöst wurde, aber dennoch die Vulnerabilität da ist. Das heißt, dieser Mensch hätte auf jeden Fall eine Schizophrenie-Erkrankung entwickelt. Das heißt, Drogen, und das ist auch so ein Vorteil und das ist mir wichtig zu betonen, Drogen verursachen in dem Sinn dann nicht die Schizophrenie, sondern sie lösen halt einen Schub aus. Das ist der wesentliche Punkt. Nichtsdestotrotz, um kurz auf das Cannabis-Thema noch einmal einzugehen, da gibt es ja mittlerweile recht viele Daten, vor allem weil Cannabis immer mehr konsumiert wird, in immer höheren Dosen konsumiert wird. Und das wissen wir mittlerweile, wenn das bereits vor dem 15. Lebensjahr ist in hohen Dosen, dann steigt das Risiko für Schizophrenie um das Vierfache. Das heißt, da wo das Gehirn sich noch entwickelt und noch reift, dann ist tatsächlich so, dass das Gehirn praktisch so beeinflusst wird, dass das Psychoserisiko nicht nur als unmittelbare Reaktion, sondern wirklich im längeren Verlauf massiv ansteigt, nämlich um das Vierfache. Das heißt, diese Verharmlosung von Cannabis, Sie merken, das ist mir wirklich ein Anliegen, die passt einfach nicht. Die passt einfach nicht, weil es wirklich eine gefährliche Droge ist. Und natürlich, aber deshalb sind wir heute nicht da, kann man reden, ob Legalisierung vielleicht eine Möglichkeit ist, weil dann weniger konsumiert werden würde oder könnte und nicht so hoch konzentriert. Persönlich glaube ich nicht, dass die Leute nur das konsumieren, was sie legal erwerben können. Also dass das so die Lösung für diesen Konflikt ist. Aber natürlich eine Option wäre halt, dass man diesen Weg geht. Die Genetik habe ich jetzt eigentlich schon vorher erwähnt. Na, jetzt gehe ich doch nochmal zurück. Vielleicht wichtig noch der oberste Balken, dass ihr auch seht, es geht nicht nur um Gene, weil bei eineigen Zwillingen ist die Wahrscheinlichkeit, dass beide betroffen sind, 50%. Die ist schon hoch, aber umgekehrt gleich hoch ist die Wahrscheinlichkeit nur einer von beiden. Das heißt, nicht nur genetische Voraussetzungen sind notwendig, sondern es spielen auch Umwelteinflüsse eine Rolle, die letztlich dann dazu führen, ob jemand eine Schizophrenie-Erkrankung entwickelt oder ob er sie nicht entwickelt. Jetzt kurz zu den Symptomen der Schizophrenie, jetzt wirklich sehr kurz gefasst. Grundsätzlich unterscheidet man zwischen sogenannten Positivsymptomen oder Plussymptomen, da kommt zum Gesunden was dazu, Negativ- oder Minussymptome, da fehlt was aus dem gesunden Bereich, eben auch die kognitiven Symptome, die ich vorher schon erwähnt habe, und im weiteren Sinne auch affektive Symptome sind typisch. Das heißt, dass Menschen mit Schizophrenie immer wieder depressive Phasen erleben oder durchaus auch angehoben sein können im Sinn von manischer Symptomatik, maniformer Symptomatik. Aber die drei Haupt Symptomkomplexe, sind positiv, negativ und kognitive Symptome. Und das, was so am bekanntesten ist, sind wohl die Positivsymptome. Das versteht man also landläufig unter psychotische Symptome. Wenn also was dazukommt, eben zum Beispiel in Form eines Wahns. Sehr bekannt ist dieser Verfolgungswahn. Ich fühle mich von jemandem verfolgt. Was für Schizophrenie-Erkrankungen recht typisch ist, was oft so ein bisschen missverstanden wird, ist der Beziehungswahn. Aber das ist nicht wie ein Liebeswahn, dass ich glaube, mit wem in einer Liebesbeziehung zu sein, sondern ich beziehe Dinge auf mich. Das kann was sein, weil da drüben lacht jemand oder da ist gerade ein Glaslump gefallen und ich denke, das hat mit mir was zu tun. Also ich beziehe Dinge auf mich und da können Sie sich vorstellen, wie welche emotionale Reaktion das auch auslöst. Das kann mir Angst machen, aber das kann mir auch wütend machen natürlich. Das heißt, dass die Reaktion in der Regel sehr stimmig ist und sehr gut nachvollziehbar ist, weil ich zum Beispiel was auf mich beziehe. Das, was landläufig, das ist mir auch wichtig, Ihnen heute vielleicht mitzugeben, was so gleichgesetzt wird, ist immer das Thema Halluzinationen. Und ich finde es immer herrlich klar, wenn wir jetzt quasi mit einem Betroffenen, der halt jetzt kommt und Hilfe braucht, und wir schauen, okay, welche Symptomatik ist da, dann müssen wir natürlich fragen, ob er Geräusche hört, die andere nicht hören, ob er Stimmen hört, ob er Dinge sieht oder Dinge riecht oder schmeckt, die andere nicht wahrnehmen. Und das kommt immer wieder vor und ich finde es immer herrlich, auch so nachvollziehbar, dass manche sich extrem aufregen und sagen, jeder fragt mich, ob ich Stimmen höre, ich habe mein Leben nie Stimmen gehört. Aber es wird immer so gleichgesetzt, Schizophrenie ist gleich Stimmen hören und das ist nicht so. Also das akustisch Halluzinieren, um es jetzt so zu sagen, eben es müssen auch nicht Stimmen sein, es kann ein Geräusch sein. Oft ist es ja ganz schwierig, ein Tinnitus auseinanderzuhalten, schwierig, unmöglich. Ist es ein Tinnitus oder ist es vielleicht doch eine Halluzination, da ist halt ein Ohrgeräusch da, das können wir letztlich nicht auseinanderhalten. Aber das Stimmenhören ist kein typisches Symptom für Schizophrenie oder kein diagnostisches Symptom für Schizophrenie. Das kann bei vielen Erkrankungen vorkommen. Das kann auch bei einer Traumafolgestörung zum Beispiel vorkommen. Das kann bei einer Manie vorkommen. Das kann bei einer Depression vorkommen. Also das ist nicht das Kriterium für Schizophrenie. Das ist so landläufig so missverstanden, dass Schizophrenie ist gleich Stimmen hören. Das ist nicht so. Aber natürlich ist es bei vielen so. Wenn Halluzinationen auftreten, dann ist es bei der Schizophrenienerkrankung in der Regel tatsächlich akustisch. Das ist das Häufigste, also dass man wirklich was hört. Wenn es optisch ist, dass man so Dinge sieht, was nicht der Realität entsprechen, das ist eigentlich eher ein Hinweis auf irgendeine Substanz, also irgendeine Droge, irgendeine körperliche Ursache im Sinn, dass eine Gefäßmissbildung zum Beispiel im Gehirn, also das kann auch ein Grund sein. Typisch ist quasi das Optische nicht für Schizophrenie. Nichtsdestotrotz kann es natürlich vorkommen. Und die formalen Denkstörungen ist dann, wenn man das Gedankenziel nicht erreicht, wenn man kreist, wenn man abbricht, wenn der Gedankenfluss abbricht, das sind so ganz typische Positivsymptome oder Plussymptome im Rahmen der Schizophrenie. Die können wir heute recht gut behandeln. Da ist es einmal wirklich ein Punkt, dass man das da wirklich recht gut behandeln kann. Wo sehr viel geforscht wird, wo vieles schon gelungen ist, aber immer noch sehr viel geforscht wird, sind eigentlich diese beiden Bereiche, nämlich Negativsymptome und Kognitivsymptome der Schizophrenie. Die Negativsymptomatik ist eben, wo etwas fehlt, also wo vom Gesunden, also wo der soziale Rückzug ist, wo wenig Mimik da ist, wenig Gestik, ein sehr flacher Gesichtsausdruck, sehr kurze Sätze, wenig Sprachproduktion, wenig aktives Sozialleben, eher Not, dass man mitgenommen werden kann. Also der Bereich ist sozusagen, wo man mit der Behandlung leider nicht so weit kommen wie mit der Negativsymptomatik. Und die kognitive Symptomatik, eben wie ich vorher schon erwähnt habe, Aufmerksamkeit, Gedächtnis, aber auch Exekutivfunktionen, das Wort wird jetzt nicht jeder da kennen, das ist was, was wir eigentlich alle ständig machen. Exekutivfunktion ist letztlich planen, Problem lösen, verschiedene Möglichkeiten gegeneinander abwägen. Ich entscheide mich für eine Möglichkeit, wenn die nicht funktioniert, dann versuche ich eine andere Möglichkeit. Also das, was wir für den Alltag natürlich alle brauchen und genauso die soziale Kognition, dass ich also in der Lage bin, mich in andere hineinzuversetzen, dass ich eine

0: so verstehe ich es, sind wir uns einig, der eigentlich nicht wirklich hilfreich ist, weil das Kind dann nicht versteht, was da überhaupt los ist und auch nicht einen Begriff kriegen kann, dass das jetzt eine Krankheitsphase ist, die aber auch wieder vergeht im Normalfall und was Kind natürlich die entsprechende Unterstützung braucht. Also da wäre ich völlig bei Ihnen, haben da im Moment in Tirol diesbezüglich leider nichts, was jetzt konkret für das, für die Klientel quasi angeboten würde.
1: Ja, ein großes Problem ist all die finanzielle Situation, dass sie wirklich in Armut rutschen und die Kinder dann auch Probleme haben, Schulbildung und so weiter. Gell? Also da muss man einfach tätig werden.
2: So, wir kommen zum Ende. Also vielen, vielen herzlichen Dank für diese ganz klaren Ausführungen und auch Antworten. Es wäre natürlich, es ginge noch lang weiter, da bin ich überzeugt. Das ist gar keine Frage und vielleicht kann der eine oder andere hier noch eine Frage stellen. Auf jeden Fall vielen herzlichen Dank, Herr Professor Hofer.
0: Danke.
2: Sie hörten einen Vortrag von Universitätsprofessor Dr. Alex Hofer über Schizophrenie, Diagnose und Behandlungsmöglichkeiten. Der Vortrag wurde am Mittwoch, den 28. Mai 2025, in Innsbruck im Haus der Begegnung gehalten. Professor Hofer ist der Direktor der Universitätsklinik für Psychiatrie 1 an der Medizinischen Universität Innsbruck. Ich danke Ihnen fürs Zuhören. Auf Wiederhören.

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0: Hallo und herzlich willkommen zu einer neuen Ausgabe von unten, dem kritischen Nachrichtenmagazin auf Radio Helsinki 92,6. Am Mikrofon begrüßt euch Tamara mit folgenden Themen. Zum 8. Mai, Tag der Befreiung, geht es um die Bedeutung des Tages der Befreiung vom Nationalsozialismus, seine Rolle in der österreichischen Erinnerungskultur seit 1945 und Fragen historischer Verantwortung. Dazu hört ihr einen Beitrag von Andi, dem alternativen Nachrichtendienst der Radio Orange in Wien. Außerdem schauen wir nach Bulgarien. Rumen Radev geht als Sieger aus den aktuellen Wahlen hervor. Was das für das Land politisch bedeutet, ist allerdings noch offen. Dazu ein weiterer Beitrag von Andi. Der österreichische Presserat hat am 13. Mai die Kleine Zeitung und die Zeitung Heute wegen ihrer Berichterstattung über den sogenannten Antifa-Graz-Prozess gerügt. Beide Medien hätten zentrale Details des Falls unzureichend recherchiert bzw. falsch wiedergegeben und damit den Ehrenkodex verletzt. Konkret ging es um die Darstellung eines Angriffs auf einen Burschenschafter nach dem Akademikerball 2025 in Graz. Laut Presserat wurden Informationen aus Polizei bzw. Zeugenaussagen nicht ausreichend überprüft. Die Medien beriefen sich auf eine Polizeiaussendung bzw. Angaben aus dem Umfeld des Geschädigten, ohne diese weiter zu verifizieren. Kritisiert wurde dabei auch die Tendenz, komplexe Verfahren stark zugespitzt und ohne ausreichende Einordnung darzustellen. Der Prozess, der Anfang Jänner gestartet hat, musste vertagt werden, nachdem ein Gutachten alternative Erklärungen für die Verletzungen des Geschädigten in den Raum stellte. Nachdem nun weitere Gutachten angefordert werden, wird der Prozess im Laufe des Jahres fortgesetzt.
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0: Wir kommen zum ersten Beitrag. 8. Mai, Tag der Befreiung. Anlässlich des 8. Mai geht es um die Bedeutung des Tages der Befreiung vom Nationalsozialismus, seine Rolle in der österreichischen Erinnerungskultur seit 1945 und um Fragen historischer Verantwortung. Die Redaktion von Andi, dem alternativen Nachrichtendienst bei Radio Orange in Wien, Claudia Kurizidis-Haider vom Dokumentationsarchiv des österreichischen Widerstandes über die Entwicklungen und die gesellschaftliche Bedeutung gesprochen.
2: Heute, vor 81 Jahren, endete der Zweite Weltkrieg. Der 8. Mai gilt als Datum der bedingungslosen Kapitulation der deutschen Wehrmacht und damit als das Ende des Zweiten Weltkrieges, der weltweit über 50 Millionen Menschen das Leben gekostet hatte. In vielen Ländern ist der 8. oder auch der 9. Mai ein Feiertag. In Österreich ist der Tag kein gesetzlicher Feiertag. Trotzdem wird dieser durch unterschiedliche Festlichkeiten und Veranstaltungen in Wien und in den Bundesländern gefeiert. Am 8. Mai wird nicht nur die Befreiung von der nationalsozialistischen Herrschaft erinnert. Zugleich wird der Millionen Menschen gedacht, die von den Nationalsozialisten verfolgt und ermordet wurden. Ich spreche zu diesem Anlass mit Magister Dr. Claudia Kurizidis-Haider, der stellvertretenden Leiterin des Dokumentationsarchivs des österreichischen Widerstandes. Das Dokumentationsarchiv des österreichischen Widerstandes ist eine Forschungs- und Gedenkeinrichtung, die sich mit der Geschichte des Nationalsozialismus, dem Widerstand dagegen sowie seinen Folgen beschäftigt. Am 30. April 1945 begeht Adolf Hitler im Berliner Bunker Suizid, bestimmt zuvor allerdings noch seinen Nachfolger. Angesichts der militärisch aussichtslosen Lage versucht die neue Führung noch am 6. Mai über einen Gesandten eine Teilkapitulation gegenüber den westlichen Alliierten zu erreichen. Diese wird jedoch abgelehnt. Es bleibt nur noch die bedingungslose Gesamtkapitulation.
3: Auch der 8. Mai war kein einzelner Punkt sozusagen, sondern das war eine Entwicklung, die schon am 7. Mai 1945 begonnen hat mit der Unterzeichnung der bedingungslosen Kapitulation der deutschen Wehrmacht in Reims. Das war das Hauptquartier der westlichen Alliierten. Es wurde dann vereinbart, dass mit 8. Mai 23:01 die bedingungslose Kapitulation in Kraft treten sollte. Die Deutschen haben aber dann gegen die sowjetischen Soldaten weiter gekämpft und es ist dann am 8. Mai in Berlin-Karlshorst mit der Sowjetunion ein eigener Kapitulationsvertrag unterschrieben worden.
2: Während dieses Datum symbolisch als Ende des Zweiten Weltkriegs in Europa gilt, war der Zusammenbruch des NS-Regimes tatsächlich ein schrittweiser Prozess über Wochen und Monate. Teile Europas waren bereits zuvor von den Alliierten befreit, ebenso Konzentrationslager wie etwa Mauthausen, welches bereits am 5. Mai 1945 befreit wurde. Die breite Bevölkerung 1945 empfand diesen Tag, den wir heute als einen Tag der Befreiung feiern, nicht durchwegs als einen solchen Tag.
3: Also für viele war, das geht ja schon zurück auf die Befreiung Wiens am 13. April, für viele war das nach wie vor ein Tag der Niederlage. Die deutsche Propaganda war ja dahingehend ausgerichtet, wenn die Russen kommen, dann wird alles furchtbar und dann eben, man hat sich dann auch bestätigt gefühlt mit den Vergewaltigungen und mit den Beraubungen und so weiter. Hingegen diejenigen, die in den Gefängnissen gesessen sind, die wenigen Juden und Jüdinnen, die noch in Wien gelebt haben, als U-Boote versteckt, für die war es natürlich ein Tag der Freude. Aber dieses Narrativ der Niederlage, das hat sich schon sehr stark in der Bevölkerung breit gemacht gehabt. Der Tag der Befreiung war ja in Österreich viele Jahre lang erst für 1955 angesagt, als die Alliierten aus Österreich abgezogen sind. Und die 10 Jahre 45 bis 55 war ja eine Besatzungszeit. Es war ein Besatzungsregime, Gott sei Dank, muss man sagen. Aber sozusagen die richtige Befreiung hat man in Österreich über viele Jahrzehnte für 1955 angesetzt, während eben 1945 als Niederlage empfunden worden ist.
2: Es dauert lange, bis der 8. Mai wie heute als ein Tag der Befreiung angesehen und gefeiert wird. Seit den 1990ern feierte jedes Jahr der Wiener Kooperationsring, ein Zusammenschluss verschiedener, unter anderem rechtsextremen Burschenschaften, ein Totengedenken an die Gefallenen des Zweiten Weltkrieges auf dem Heldenplatz in Wien. Der Heldenplatz ist gerade in Bezug auf den Nationalsozialismus ein geschichtsträchtiger und symbolisch aufgeladener Ort. Im kollektiven Unterbewusstsein steht der Platz, an dem Adolf Hitler unter Jubel begrüßt wurde und den Anschluss Österreichs an Nazi-Deutschland verkündete, für die Mittäterinnenschaft Österreichs im Nationalsozialismus. Das Totengedenken wurde seit den 2000ern von Gegendemonstrationen begleitet. Magister Dr. Claudia Kurezidis-Haider sagt dazu:
3: Die Entwicklung hat sehr, sehr lange gedauert. Also wie gesagt, die Stimmung war keine so positive mit dem Ende des Nationalsozialismus. Und als allererstes haben es die Rechten sozusagen aufgegriffen und haben da an diesem Tag der Gefallenen und dergleichen gedacht. Also natürlich für die Opfer und die Opferverbände, die dann nach 1945 entstanden sind, für die war das schon immer ein sozusagen ein Feiertag. Aber es geht ja darum, wie der Staat damit umgeht. Das war also bis 2012 überhaupt kein Thema. Und dann hat das Mauthausen-Komitee das Fest der Freude ausgerufen. Und seitdem gibt es eben dieses Fest der Freude. Aber also, dass es ein staatlicher Feiertag wird, das ist eben nicht der Fall.
2: Das Fest der Freude versteht den 8. Mai bewusst als Tag der Befreiung und des Feierns. Gleichzeitig bleibt das Datum in Österreich bis heute ambivalent. Lange dominierte die Vorstellung, Österreich sei vor allem Opfer des Nationalsozialismus gewesen, während die eigene Beteiligung und Mitverantwortung vielfach verdrängt wurde. Gerade deshalb steht der Tag nicht nur für Freude über das Ende des NS-Regimes, sondern auch für die Notwendigkeit, die Widersprüche und offenen Fragen der österreichischen Erinnerungskultur sichtbar zu halten.
3: Was man tun kann, dass man nicht nur als Opfer sozusagen dasteht, Aufklärung. Also spätestens seit dem Zeitpunkt, als Österreich auch offiziell eine Mittäterschaft bekannt hat, sich dafür entschuldigt hat, also das war ja Franz Vranitzky, Anfang der 90er Jahre im Nationalrat, wo er das erste Mal angesprochen hat und seitdem machen das Politiker und Politikerinnen immer wieder, ist ja auch die Täterforschung in Österreich in Gang gekommen und da gibt es also schon sehr viele Forschungen dazu, die auch vom Dokumentationsarchiv sehr stark mitgestaltet wurden und werden und diese Mittäterschaft von Österreicherinnen und Österreichern darf natürlich zu keiner Zeit ausgeblendet werden. Und wenn man also einen Tag der Freude begeht und einen Feiertag der Befreiung macht, dann muss man darauf natürlich selbstverständlich immer auch darauf hinweisen, dass das so gewesen ist. Es ist ja erstaunlich, dass der 8. Mai in Österreich kein Feiertag ist, auch in den meisten Ländern kein Feiertag ist. Also der 8. Mai ist lediglich in Frankreich, in Tschechien und der Slowakei ein Feiertag. Auch in Deutschland zum Beispiel nicht. Dort hat man allerdings 2020 und 2025 sozusagen zu den runden Gedenktagen war es ein Feiertag.
2: In vielen Ländern, insbesondere in der ehemaligen Sowjetunion, wird der Sieg über das nationalsozialistische Deutschland übrigens traditionell erst am 9. Mai gefeiert, da dort aufgrund der Zeitverschiebung die Kapitulation erst nach Mitternacht in Kraft trat und der Tag des Sieges entsprechend auf diesen Tag fällt. Magister Dr. Claudia Kurezidis-Haider weist zum Abschluss noch auf etwas hin, das im Kontext mit dem 8. Mai öffentlich meist unerwähnt bleibt.
3: Nämlich am 8. Mai wurde das Verbotsgesetz in Österreich erlassen, ein paar Stunden vor der Kapitulation der deutschen Wehrmacht. Und das Verbotsgesetz ist ja zum Teil heute noch in Geltung.
2: Das Verbotsgesetz verbot die NSDAP sowie jede nationalsozialistische Betätigung, um eine Wiederbetätigung des Nationalsozialismus gesetzlich zu verhindern. Der 8. Mai erinnert also nicht nur an das Ende des Zweiten Weltkriegs in Europa und die Befreiung vom Nationalsozialismus, sondern auch an die Verantwortung, die mit dieser Geschichte bis heute verbunden ist. Gerade in Österreich zeigt sich, dass Erinnerungskultur kein abgeschlossener Prozess ist. Zwischen Gedenken, Aufarbeitung und der Frage nach gesellschaftlicher Mitverantwortung bleibt der Umgang mit diesem Datum weiterhin von Ambivalenzen geprägt.
0: Das war ein Beitrag zum 8. Mai, übernommen von Andi, dem Nachrichtenmagazin von Radio Orange aus Wien. 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
0: Kommen wir zum zweiten Beitrag. Bulgarien hat gewählt. Wer ist der Wahlsieger? Roman Radev. Er geht als klarer Sieger mit seinem neu gegründeten Parteibündnis Progressives Bulgarien hervor. Abgesehen von Versprechen im Kampf gegen die weit verbreitete Korruption, gleich wie in Ungarn, ist bislang jedoch offen, in welche politische Richtung Radev und seine Regierung das Land in den kommenden Jahren steuern wird.

0: Am 19. April fanden in Bulgarien Parlamentswahlen statt. Hierbei handelt es sich um die 8. Wahlen innerhalb von 5 Jahren. Auslöser für die Neuwahlen waren Proteste im vergangenen Jahr, die sich gegen den geplanten Staatshaushalt für das Jahr 2026 richteten. Der ehemalige Präsident Rumen Radev gewann mit seiner neu gegründeten Partei Progressives Bulgarien die Wahlen haushoch. Der Erdrutschsieg ermöglicht ihm und seiner Partei eine Alleinregierung. Dennoch bleibt die politische Zukunft Bulgariens weiterhin ungewiss. Der bulgarische Politikwissenschaftler Professor Ivo Injov erklärt den Wahlerfolg Radevs mit:
1: Радев имаше най-високият рейтинг на политик, още като президент. И това, че
2: Rumen Radev hatte bereits als Präsident die höchsten Zustimmungswerte unter allen Politikern. Dass er in den Wahlkampf eingetreten ist und dafür das Präsidentenamt verlassen hat, brachte ihm einen zusätzlichen Bonus. Offensichtlich gelang es ihm, seine Popularität als Präsident in den Bereich der Parteipolitik zu übertragen. Der Hauptgrund für seinen Erfolg liegt jedoch darin, dass ein großer Teil der Wähler, die zur Wahl gegangen sind, eine echte Veränderung wollte. Eine Veränderung, die sie in den letzten 5 Jahren nicht gesehen haben, in denen Bulgarien 8 Parlamentswahlen durchlaufen hat. Die Menschen suchen einerseits politische Stabilität, andererseits glaubt die Mehrheit der Wähler offensichtlich nicht mehr an die bisherige politische Klasse.
0: Wie die neue Regierung genau aussehen wird und was sie für das Land vorhat, ist noch relativ unklar.
2: Noch lässt sich nicht sagen, wie die neue Regierung aussehen wird, da in der Öffentlichkeit viele Spekulationen über zukünftige Minister kursieren. Man kann jedoch erwarten, dass es sich um eine parteigeführte Regierung handeln wird, da Progressives Bulgarien die absolute Mehrheit im Parlament erhalten hat.
0: In Europa herrscht die Sorge, Radev könnte zum neuen Viktor Orban werden. Professor Injov geht davon aus, dass hierbei keine Gefahr bestehe.
1: Orban има много силни мрежи за влияние в унгарската политика.
2: Ein direkter Vergleich zwischen Orban und Radev ist jedoch schwierig, da Radev bislang hauptsächlich eine repräsentative Rolle als Präsident innehatte. Das ungarische Modell lässt sich auch nicht einfach auf Bulgarien übertragen. Zwar gibt es auch in Bulgarien Elemente eines gekaperten Staates mit oligarchischen Interessen, doch Radev betont, dass er gegen diese kämpfen will. Ein weiterer Unterschied liegt in ihren politischen Karrieren. Radev hat bislang keine parlamentarische Erfahrung und steht erst am Anfang seiner parteipolitischen Laufbahn. Es gibt jedoch auch Gemeinsamkeiten. Radev äußerte sich teilweise positiv über Orban und positioniert sich als Euroskeptiker, würde aber kaum so weit gehen, die EU offen herauszufordern. Bulgarien ist stark auf EU-Mittel angewiesen und kann sich keinen eigenständigen Kurs wie Ungarn leisten. Die größte Ähnlichkeit liegt in der Außenpolitik im Verhältnis zu Russland. Während Orban enge Beziehungen zu Wladimir Putin pflegte, plädiert Radev eher für Dialog. Insgesamt gilt, Radev ist kein Orban, sondern eher ein Populist, der auf gesellschaftliche Stimmungen reagiert. Darunter auch pro-russische Einstellungen in Teilen der Bevölkerung.
0: Für viele Bulgarinnen kam der haushohe Sieg Radevs unerwartet. Unsere Kollegin Ludmila Hanjiska bei Radio Orange dazu.
3: Also mich hat schon überrascht, wie viel Prozent im Endeffekt die Partei von Radev bekommen hat. Ich hatte mit ein bisschen unter 30% gerechnet und hat viel mehr bekommen. Es ist einfach ein bisschen so ein Pattern in Bulgarien. Alle 10 Jahre kommt ein Retter und viele Leute stimmen, weil sie eine Hoffnung haben, dass sich vieles ändern wird. Und dann sind die Leute enttäuscht und bei den nächsten Wahlen kriegt dieser Retter viel weniger Stimmen, aber es dauert. Ich hoffe, es ist dieses Mal nicht der Fall.
0: Nedjavka Gemidzhiska war als Wahlbeobachterin in einem bulgarischen Dorf tätig. Über den Ablauf der Wahlen erzählt sie:
4: Als Vertreterin der Koalition PPDB habe ich auch die Aufgabe gehabt, in einem Dorf in der Nähe von Plovdiv-Zerezowo die Wahlen zu beobachten. In meinem Raum gab es selbstverständlich Vertreter von verschiedenen

0: Das war ein Beitrag zu aktuellen Entwicklungen aus Bulgarien, übernommen von Andi, dem Nachrichtenmagazin von Radio Orange aus Wien. Zum Abschluss noch einige Veranstaltungshinweise. Personalnot ist lösbar. Vom 12. Mai, dem Tag der Pflege, bis zum 15. Mai macht ein breites Bündnis aus Gewerkschaften und zivilgesellschaftlichen Initiativen auf die prekäre Situation im Care-Bereich aufmerksam. Im Fokus stehen Pflege, Elementarbildung, soziale Arbeit und Inklusion. Informationen zu den Schwerpunkttagen, zum Bündnis, zu Materialien und Mitmachmöglichkeiten findet ihr unter www.fairsorgen.at oder auf unserer Website beim Sendungstipp zur heutigen Sendung. Solidarität mit ME-CFS. Am 17. Mai findet in Graz eine Benefizveranstaltung für Menschen mit ME-CFS oder auch Long-Covid genannt statt. Ziel ist es, Aufmerksamkeit für die schwere, oft unsichtbare Erkrankung zu schaffen und Spenden für Forschung zu sammeln. 17. Mai von 11 bis 18 Uhr am Hauptplatz in Graz. Damit sind wir am Ende der heutigen Ausgabe von unten angelangt. Die Wiederholung hört ihr am Donnerstag um 7.30 Uhr und um 12 Uhr. Nachhören könnt ihr die gesamte Sendung auf der CBA. Aus dem Studio verabschiedet sich Tamara. Bleibt solidarisch und wir hören uns.
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1: Así. Vamos. Mira, escucha.

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8 Seconds, 8 Sekunden. Das ist das zentrale Thema im Leben und Schaffen des Fotokünstlers Maciej Markowicz. Für Markowicz ist das Fotografieren mehr als nur eine Technik. Verbringt er doch einen großen Teil seines Lebens in der Dunkelheit im Inneren seiner selbstgebauten, überlebensgroßen Kameras. Möglich wird das durch die konsequente Umsetzung und Weiterentwicklung der Urform der Fotografie, der Kamera Obscura. Die dabei entstandenen Fotografien bestechen durch ihre einzigartige Farbgebung und Bewegtheit. Ab 15. April diesen Jahres sind diese Bilder zu sehen, und zwar in der Ausstellung Above the River and Under the Sky im BTV Stadtforum Innsbruck. Dort wird es auch die Gelegenheit geben, selbst eine vom Künstler installierte, begehbare Kamera Obscura zu erkunden. Ich habe mich vorab mit Maciej Markowicz getroffen und ein Gespräch mit ihm inmitten seiner Ausstellung geführt. Auszüge aus diesem Gespräch und weitere Informationen zu dieser Ausstellung im BTV Stadtforum Innsbruck gibt es in der heutigen Ausgabe des Kulturtons auf Freirad, Freies Radio Innsbruck. Am Mikrofon hört ihr Andreas Ritsch, der diesen Beitrag gestaltet hat und euch durch die folgende Sendung führen wird.

Die Ausstellung Above the River and Under the Sky läuft ab 15. April diesen Jahres in der In-Situ-Galerie im BTV-Stadtforum Innsbruck. Dazu gibt es ein umfangreiches Vermittlungsprogramm mit Führungen, KünstlerInnengesprächen und Minikonzerten. Informationen dazu finden Sie unter www.insitu.at. Damit sind wir am Ende des heutigen Kulturtons auf Freirad, Freies Radio Innsbruck. Die Musikbeiträge der heutigen Sendung sind auf Wunsch von Maciej Markovic ausschließlich Klavier-Solokonzerte von Chopin. Am Mikrofon hören Sie Andreas Ritsch, der diesen Beitrag gestaltet hat und sich für das Zuhören bedankt.

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2: Egal wo wir leben, wir kommen immer wieder an den Orten vorbei, die aus der Vergangenheit stammen und unsere Gegenwart ausmachen. Und manchmal wundern wir uns, welche Geschichte dahinter steckt. Und zwar nicht die hochglanzpolierte Geschichte, sondern die Geschichte derer, die nicht erzählt wird, die unterdrückt, ermordet und zum Schweigen gebracht wurden. Um unsere Lage heute zu verstehen, müssen wir tiefer in die Vergangenheit blicken und uns genau diesem schmerzhaften Teil der Geschichte widmen. Heute gibt es einen Einblick in die Hexenverfolgungen, die auch in Innsbruck stattfanden. Im 15. Jahrhundert starb jeder dritte Mensch in Europa an der Pest und überall flammten Revolten gegen die Leibeigenschaft auf. In Frankreich waren es über 1000 in nur 100 Jahren. Auch in Österreich gab es die Bauernkriege. Die Reichen und Adeligen starteten eine Gegenoffensive, welche die Welt bis heute neu strukturierte. Sie nahmen den Leuten das Land weg, das sie ernährte, und privatisierten es immer mehr. Neue Gesetze stellten das Betteln unter Strafe und trieben die Menschen weiter in die Armut und die Lohnabhängigkeit. Aber heute wollen wir uns besonders genau anschauen, wie Frauen und Flinter unterdrückt wurden und wieso der größte Teil der Menschen, die als Hexen ermordet wurden, Frauen waren.

Besonders richtete sich die Verfolgung gegen arme und alte Frauen. Auch oft Frauen, die heilkundig waren, die Geburten und Abtreibungen vornahmen. Allein in Köln wurden in 3 Jahren alle Hebammen verbrannt. Ein großer Wissensschatz, den Frauen und Flinter innehielten, der ihnen Macht gab und der mündlich weitergegeben wurde, sollte damit ausgelöscht werden. Frauen durften nach den neuen Gesetzen dann nicht mehr als Heilerinnen arbeiten. Nur Männern wurde der Zugang zum Medizinstudium gewährt. Auch aus vielen weiteren Berufen und Handwerken wurden Frauen zunehmend verbannt. Dazu schlossen sich ganze Handwerksgilden, wohl von Männern, die weniger Konkurrenz haben wollten, zusammen. Frauen wurden immer weiter aus dem öffentlichen Raum ins Private vertrieben. Wo sie in Dorfgemeinschaften oft wichtige Rollen des Zusammenhaltes hatten, wurde es ihnen in einigen Regionen sogar verboten, alleine, also ohne Männer, zu leben. Sie wurden angehalten, sich nicht zu treffen und zu reden, sondern tüchtig zu arbeiten. Kirche und Staat stellten Sexualität in den Dienst der Ehe und Reproduktion. Die keusche, fleißige Ehefrau wurde geboren. Über Jahrhunderte wurde so eine neue soziale Ordnung erschaffen, in der kein Platz für wilde, rebellische Individuen war, für Frauen, die ihre Sexualität ausleben, die selbst über ihre Körper entscheiden wollen, die die herrschende Ordnung untergraben, die sich am Feuer treffen und organisieren, die sich wehren, die von Dorf zu Dorf ziehen und ihr Wissen weitergeben, welches sich nicht kontrollieren lässt, die mit dem Wald sprechen, die nicht auf Männer angewiesen sein wollen oder für Könige sterben wollen.

Hexen wurde die Schuld für Krankheiten, Missernten, Unfälle und Todesfälle, vor allem auch Kindstode, gegeben. Eine Denunziation konnte genügen und man landete in den Folterkammern, der lange im Kräuterturm in der Innsbrucker Altstadt war. Das säte Angst und Misstrauen unter den Menschen und untergrub ihre Solidarität. So wurde 1628 Ursula Schleiferin angeklagt, eine Frau auf der Innbrücke verhext zu haben, der daraufhin ein Geschwür wuchs. Sie wurde zu lebenslanger Haft verurteilt, die sie in Götzens absaß.

Das alles mag so weit wegklingen, aber dahinter steckt ein System. Staat und Kirche arbeiteten zusammen und führten einen Krieg gegen Frauen und Flinter, die nicht in ihr patriarchales System passten. Sämtliches Land und Vermögen fiel dann den Hexenrichtern in die Hände. Und so wurde ein ganzes Universum an Praktiken ausgelöscht, zusammen mit den zigtausenden Menschen, die vertrieben und ermordet wurden.

Tatsächlich spielt auch Innsbruck darin eine nicht unbeträchtliche Rolle. Denn 1485 wurde der erste vom Papst Innozenz gesegnete Gerichtsprozess gegen Hexen geführt. Unter dem goldenen Dachel. Es gab auch vorher schon Prozesse, doch diesmal holte sich der Dominikanermönch Heinrich Kramer, der die Prozesse einleitete, die päpstliche Hexenbulle, welche die Verfolgung von Seiten des Papstes legitimierte und ihm bei seinem brutalen Vorhaben Immunität zusicherte. Anfang Oktober 1485 wurden dann 7 Frauen in Innsbruck in Haft genommen, eine davon Helena Schäuberin, die beschuldigt wurde, einen Ritter durch Zauberei getötet zu haben. Außerdem wurde ihr vorgeworfen, die Predigten des Inquisitors Heinrich Kramer gering zu schätzen, weil sie stets die Kirche verließ, als er predigte und Verwünschungen gegen ihn ausstieß. Die Angeklagten in Innsbruck wurden damals wegen schwerer Verfahrensmängel freigesprochen. Der Bischof bezeichnete Heinrich Kramer als verrückt und er wurde des Landes verwiesen. Ein paar Monate später veröffentlichte er dann den Hexenhammer, auch bekannt als Malleus Maleficarum. Eines der wohl frauenfeindlichsten Werke, das je geschrieben wurde und Grundlage für die systematische Hexenverfolgung und sadistische Folterung der kommenden Jahrhunderte. Tatsächlich war der Hexenhammer eines der meistgedrucktesten Bücher. Und so wurde in den folgenden 300 Jahren, also bis ins 18. Jahrhundert in Österreich, über 60 Hexenprozesse und 1000 dokumentierte Morde. In ganz Europa waren es zigtausende, wenn nicht hunderttausende. Alle waren davon betroffen. Auch die, die nicht ermordet

Ein Jesuit namens Petrus Canisius hat dann Mitte des 16. Jahrhunderts mit seinen Hasspredigten gegen Hexen für ein weiteres Aufflammen des Hexenwahns in Mitteleuropa beigetragen. Canisius, der vor 100 Jahren noch heilig gesprochen wurde, war Mitbegründer der Innsbrucker Lateinuniversität. Nach wie vor sind immer noch eine Kirche, ein Gasthaus und Straßen in Innsbruck nach Petrus Canisius benannt. Aber auch mit der Aufklärung ging der Terror nicht zu Ende. Denn bis ins 20. Jahrhundert wurden Flinter in Psychiatrien gesteckt und dort gefoltert. Diesmal im Namen der Wissenschaft. Dafür gab es eine eigens für sie erfundene Krankheit namens Hysterie.

Bis 1920 waren Frauen nicht als Studentinnen an der Innsbrucker Uni zugelassen. Die erste Professorin gab es erst 1957. Denn im Studium von Frauen sahen die Studenten bei einem Wiener Kongress um 1900 eine Schädigung der nationalen Interessen und der Heiligkeit der Familie.

Nach wie vor finden in einigen Regionen der Welt Hexenjagden statt, meist dort, wo christliche Sekten viel Einfluss haben. Oft sind davon alleinstehende Flinter betroffen, die verjagt werden. Nicht selten sind sie im Besitz von Land, aus welchem Profit gemacht werden kann. Nach wie vor gibt es hier offen frauenfeindliche Studentenverbindungen. Nach wie vor verdienen Flinter in Österreich deutlich weniger als Männer. Nach wie vor wird die körperliche Selbstbestimmung von Flinter angegriffen. In 37 Ländern werden Flinter, die abtreiben, strafrechtlich verfolgt. Und jeden Tag finden Feminizide statt.

Wenn wir in die Vergangenheit schauen, können wir sehen, wie tief die Systematik an Gewalt gegen Frauen und Flinter in unserer Gesellschaft und Geschichte verankert sind. Am 10. August gedenken wir wieder derer, die verfolgt, vertrieben und verbrannt wurden, die Widerstand geleistet und für unsere und ihre Rechte gekämpft haben. Alerta Feminista.

Am 10. August ist Internationaler Tag gegen den Hexenwahn. An diesem Tag gedenken wir all jenen, welche vertrieben, gefoltert und verbrannt wurden, weil sie für Hexen gehalten worden sind, weil sie Wissen besaßen, weil sie autonom lebten ohne Männer und aus vielen anderen Gründen. Es waren unzählige und wir wollen keine von ihnen vergessen. Gewalt gegen Flinters und ihre Tötung, auch Feminizide genannt, gibt es bis heute zahlreich. Der feministische Kampf für eine Welt, in der wir in Freiheit, Frieden und Selbstbestimmung leben können, ist leider noch lange nicht vorbei. Deswegen werden wir am 10. August ab 15 Uhr einen Aktionstag am Neonomenos-Platz, also vor dem Landestheater, abhalten und dann mit einer lauten Demo durch die Stadt ziehen. Die Demo startet um 18.30 Uhr. Im Anschluss wird es im Café Lotta noch Konzerte geben. Das Café Lotta ist ab 19.30 Uhr geöffnet. 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

Die Hexenverfolgungen und Verbrennungen in Europa sind ein historischer Massenfeminizid, der zwischen dem späten 15. und dem 18. Jahrhundert zur Hinrichtung und Ermordung zigtausender Menschen führte. Der Hexenmythos diente der christlichen Kirche und weltlichen Machthabern dazu, die eigenen Machtpositionen durch Unterdrückung und Kleinhaltung von Flinterpersonen zu erhalten und damit die männliche Vormacht wiederherzustellen. Dabei wurde beispielsweise das weibliche Geschlecht als schwach im Geiste und dadurch leichter empfänglich für Flüsterungen des Teufels erklärt. So konnten widerständische Flinters, wenn sie sich nicht für Reproduktions- oder Care-Arbeit aufopferten, als Hexen diffamiert und aus dem Weg geräumt werden. Die Diffamierung, Verfolgung und Ermordung so vieler Flinter-Personen, die sich nicht dem heteronormativen, binären, patriarchalen System unterordneten, die sich Wissen aneigneten, die sich wirtschaftlich unabhängig machten oder selbstbestimmt über ihren Körper entschieden, geht aber weit über die grausamen Hexenverfolgungen hinaus. Die Verbindung von Flinter-Personen mit dem Bösen zieht sich quer durch die Geschichte und ist strukturell, teils versteckt und bis heute gewaltvoll. Viele Narrative, die sich gegen Flinters richten, sie als VerführerInnen, als die Schuldigen, als Dämoninnen darstellen, speisen sich aus Religionen und alten Mythen. Eva als die Ursünderin, die Adam dazu verführte, den Apfel zu essen, die böse Stiefmutter oder die mythologische Figur Lilith, die in die Unterwelt verbannt wurde, da sie ihrem Mann nicht gehorsam war, sind Beispiele dafür, wie uns das potenziell Böse in Flinters gesellschaftlich nahegelegt wird. Aktuell verbreiten Rechte Desinformationen über Angehörige der Queer-Community, die Hass und Hetze wieder salonfähig machen sollen. So werden zum Beispiel Transpersonen sowie Drags als Gefahr für Kinder dargestellt, als böswillig, als sexuell übergriffig und damit der gesamtgesellschaftliche queerfeindliche Nährboden gestärkt, der auch Hassstraftaten mit sich bringt. Diese ständigen Unterstellungen niederer Absichten zeigen sich auch in den unfassbar schmerzhaften Erfahrungen betroffener Menschen von sexualisierter Gewalt, wo es oft zu Täter-Opfer-Umkehrungen kommt. Dieses tief gesellschaftlich verankerte Machtgefälle, die Misogynie und Queerfeindlichkeit haben schon viele Leben gefordert und müssen endlich ein Ende haben. Es ist höchste Zeit für einen Weckruf. Lasst uns Lärm machen und lasst uns laut sein. Lasst uns widersprechen und lasst uns unbequem sein und nicht weiter dieses System stützen, das Flinter Personen gefährdet.

0: Hexenprozesse und die aus ihnen hervorgegangenen Hinrichtungen können durchaus als ein Instrument zur Unterwerfung von Flinters als vermeintlich subversive Kräfte innerhalb von frühmodernen Gemeinwesen gezählt werden. Und damit können sie auch als Feminizide verstanden werden. Der Begriff Femizid wurde 1976 von Diana Russell geprägt. Sie war feministische Aktivistin und Soziologin. Und im Gegensatz zum genderneutralen Homicide, also Tötung, wollte sie mit dem Begriff betonen, dass es sich bei Femicides, also Femiziden, um eine geschlechtsbezogene Motivation von TäterInnen handelt. Das ist vor allem eine wichtige politische Einstellung von vielen Feministinnen der Zeit. Russell hat Femizid als die extremste Form von sexistischem Terror definiert. Genau, also Frauen oder auch ja, Flinters werden aus Hass, Verachtung oder Freude oder eben um sie zu besitzen getötet. Also Femizide sind Tötungen aufgrund von Geschlecht. Marcella Legarde, eine feministische Aktivistin und Anthropologin, hat dann im wissenschaftlichen Diskurs in Lateinamerika den Begriff Feminicidio, also auf Deutsch Feminizid, eingebracht. Die extra Silbe zeigt das Versagen des Staates und die strukturelle Abhängigkeit bei genderbasierter Gewalt. Legarde macht den mexikanischen Staat direkt verantwortlich für die vielen Feminizide, weil er es verabsäumt, Flinters ausreichend zu schützen. Letztes Jahr hat es in Österreich 26 Feminizide und 42 weitere Mordversuche gegeben. Die Dunkelziffer wird aber noch weit höher eingeschätzt. Und heuer zählen wir auch bereits 15 Feminizide. Wir wollen auf keinen Fall weiter still sein. Unter dem Slogan Stoppt Feminizide, keine einzige weniger, wir wollen uns lebend. Oder auch mit Nehmt ihr uns eine, antworten wir alle, gehen in Innsbruck seit Jahren Menschen auf die Straße, um gemeinsam gegen Feminizide zu demonstrieren. Auch heuer wird es weitergemacht, denn wir sind traurig, aber auch unfassbar wütend. Gewalt an Flinterpersonen ist kein Einzelfall, keine Privatsache, hat nichts mit bestimmten Religionen, Nationalitäten oder Personengruppen zu tun. Es hat System. Auch heuer geht die Pandemie der Gewalt ohne Unterbrechung weiter. Wie bereits erwähnt, wir zählen bereits 15 Feminizide. Und eben auch in anderen Städten gehen Gruppen auf die Straße, um dagegen zu demonstrieren. Wir sind überzeugt, dass eine andere Welt möglich ist und wir werden nicht schweigen. Lasst uns gemeinsam an einer Welt bauen, die frei von Ausbeutung, Unterdrückung, Sexismus und Rassismus ist. Wir wissen aber auch, dass der Weg bis dahin zäh ist. Deshalb ist es wichtig, dass wir auf uns und unsere Geschwister schauen, miteinander reden und auf uns aufpassen. Lasst uns vernetzen und uns organisieren. Lasst uns Banden bilden und gemeinsam gegen das bestehende System kämpfen.
1: Neues.

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1: Der Teufel ist das Feindbild der Kirche, ist das Böse. Der Teufel wird als machthungrig, sexbesessen und rachsüchtig beschrieben. Diese Eigenschaften werden auch Frauen zugeschrieben, weswegen ihnen häufiger vorgeworfen wurde, für die böse Magie des Teufels empfänglicher zu sein und mit dem Teufel zusammenzuarbeiten. Wegen diesem Mythos waren Flinters am stärksten betroffen von der Hexenverfolgung. Sie werden als Verursachende aller Probleme dargestellt. Für die Bekämpfung der Probleme werden kirchliche und weltliche Mittel gesucht. Die Hexenjäger werden durch ihre Jagd auf Hexen als Retter und Helden gesehen. Sie haben eine hohe Anerkennung in der Gesellschaft. Mit der Hexenjagd werden Flinters diskriminiert und klein gehalten. Gleichzeitig verfestigt sich mit der Bekämpfung auch die Rolle des Mannes als Retter und Beschützer. Patriarchale Strukturen und die ungleichen Machtverhältnisse werden aufrechterhalten und verfestigt. Während der Phase der europäischen Hexenverfolgung war es für die betroffenen Flinters quasi unmöglich, sich im Diskurs zu beteiligen. Die Schriften, die den Mythos der Gleichstellung von Frauen und Teufel erschaffen haben, waren von Männern geschrieben. Auch im Gericht waren die hohen Positionen ausschließlich von Männern besetzt. Frauen durften nur als Angeklagte oder Zeuginnen im Gericht sein, niemals aber als Richterinnen, Schöffinnen oder gar als Geschworene und schon gar nicht als Scharfrichterinnen. Auch als Rechtspersonen waren sie benachteiligt. In Zivilgerichten mussten sie von Männern oder von ihren Männern vertreten werden und durften nicht selbst dort auftauchen. Die Juristen und Hexenjäger wurden im Studium mit dem Hexenbild konfrontiert. Dort lasen sie Schriften von Männern, die Frauen dämonisieren und mit dem Teufel verglichen. Sie hatten ihr Wissen aus dämonologischen Handbüchern, die den Mythos um die Frau als schwaches und gefährliches Geschlecht weitertrugen, bestärkt. Vereinzelt wurden auch Männer angeklagt. Dies war aber nach dem Mythos besser geschützt durch eine größere Vernunft und Gottesähnlichkeit. Männer, die sich gegen die Hexenverfolgung aussprachen, wurden als Hexer und besessen beschuldigt. Für Männer war es besonders gefährlich, sich gegen Hexenverfolgung auszusprechen, und demzufolge war es für Frauen quasi unmöglich, ohne eine Anklage wegen Hexerei zu erhalten. Frauen konnten in der Debatte nicht mitreden. Es wurde viel über sie und ihre Teufelsähnlichkeit geschrieben und gesprochen, sie konnten sich aber selbst nie beteiligen oder verteidigen.

Der Innsbrucker Hexenprozess wurde im Sommer und Herbst 1485 durchgeführt und gilt als der erste Hexenprozess im heutigen Österreich. Er ist nur wenige Tage nach der Eröffnung der Hauptverhandlungen im Oktober 1485 aber abgebrochen und in Folge auch nicht weitergeführt worden. Alle Angeklagten sind freigelassen und der Inquisitor zur Abreise genötigt worden. Und der Innsbrucker Hexenprozess wurde aufgrund seines ungewöhnlichen Verlaufs und Ausgangs in der Forschung des 21. Jahrhunderts bekannt. Bei dem Prozess waren 7 Frauen angeklagt und ich werde jetzt kurz auf jede von ihnen und die Vorwürfe eingehen. Mehrere Frauen haben Barbara Selachin der Anwendung von Schadenszauber gegen sie verdächtigt. Und Heinrich Kramer, also der Inquisitor, wollte gerade gegen sie besonders brutal vorgehen, weil es wird beschrieben, dass er zwar von ihrer Schuld überzeugt war, aber trotzdem bei der Instruktionen gegen sie die Folter empfohlen hat. Und im Vergleich zu den anderen Angeklagten hat er bei ihr sehr großen Wert darauf gelegt, dass die Identität von den Frauen, die sie belastet haben, also von den Zeuginnen, geheim gehalten worden sind. Barbara Hufeisen, also sie ist auch verschiedener Zaubereien beschuldigt worden, mit denen sie Schaden verursacht haben hat sollen. Außerdem ist sie beschuldigt worden, dass sie Zauber praktiziert hätte, um ihren Ehemann aus dem Gefängnis frei zu bekommen. Belastet ist sie durchs Denunziantentum von Personen, die bei ihr im Haus gewohnt haben und die für sie gearbeitet haben. Barbara Röslin und ihre Tochter Rosina Hochwartin sind ebenfalls verschiedener Schadenszauber beschuldigt worden. Die Zeuginnen haben sich unter anderem auf ihre Magd berufen, die dann aber inzwischen schon mit einem Wagner verheiratet war. Ein Kammerdiener vom Erzherzog hat sie und ihre Tochter beschuldigt, dass sie durch Zauberei versucht haben soll, wieder in die Gunst vom Erzherzog zu gelangen. Angeblich hat er so eine Art Warnung erhalten und deswegen verhindert, dass ein verzaubertes Gesuch von Barbara Röslin in die Hände des Erzherzogs gelangte. Weitere Personen haben Barbara Röslin auch beschuldigt, dass sie geplant haben soll, mit Hilfe von Zauberei, wie zum Beispiel einem verhexten Tuch oder einer toten Maus, die Gunst des Erzherzogs zurückzugewinnen, wobei stets die bereits erwähnte Magd als Informationsquelle genannt wurde. Agnes Snyder ist von einem ehemaligen Liebhaber beschuldigt worden. Er hat behauptet, sie hätte ihm eine Krankheit angehext. Und als Begründung sagt er, er habe mit ihr Schluss gemacht, um immer andere Frau zu heiraten und daraufhin hätte sie ihn verhext. Er war 1485 Torwart von Erzherzog Siegmund aus dem Münzreichen und hatte nach eigener Aussage seiner Klage gegen Agnes Snyder zuvor bei diesem geführt. Nach dem Verhörprotokoll hat er sogar zugegeben, dass er ihre Einkerkerung wollte. Barbara Pfliegling ist auch verschiedener Schadenszauber beschuldigt worden. Angeblich hat ihr Ehemann vergebens versucht, sie von weiteren Zaubereien abzuhalten. Er soll ja sogar ausdrücklich die Anwendung von Zauber verboten haben. Und da Barbara Pfliegling von einer gleichen Person angeschuldigt worden ist wie die bereits erwähnte Barbara Hufeisen, entsteht der Verdacht, dass sich bei den Anschuldigungen lediglich um Klatsch gehandelt habe. Die 7. und letzte Angeklagte, Helena Schäuberin, wurde beschuldigt, dass sie einen Ritter durch Zauberei getötet haben soll.
Und außerdem hat ihr Heinrich Kramer vorgeworfen, dass sie seine Predigten nicht genug schätzen würde, weil sie immer die Kirche verlassen habe, um gegen ihn Verwünschungen auszustoßen. Das letzte bisher bekannte Todesurteil wegen Hexerei in der damaligen Grafschaft Tirol war gegen Sebastian Auracher. Sebastian Auracher ist im Frühjahr 1719 im Zuge von der Fahndung nach sogenannten Hexenpersonen festgenommen worden und erst am 4. Juli 1722 nach einem recht langen Gerichtsprozess wegen Zauberei verurteilt worden. Sebastian Auracher ist dann zwischen dem 4. und 9. Juli bei der Kirche in Maria Hilf hingerichtet und anschließend im Scheiterhaufen verbrannt worden.

0: Es wurde jetzt ein paar Mal der Name Heinrich Kramer erwähnt. Er war Dominikaner und gilt als Hauptautor des Hexenhammers. Und als Inquisitor war er einer der Wegbereiter der Hexenverfolgung in der frühen Neuzeit. Nachdem er 1482 bei einem ersten Hexenprozess in Ravensburg schon zwei Frauen auf den Scheiterhaufen gebracht hatte, entwarf er den Text päpstliche Bulle oder auch Hexenbulle genannt, die dann eben 1484 von Papst Innozenz den VIII. Herausgegeben wurde. Diese Hexenbulle hatte dann zahlreiche Hexenprozesse zufolge, unter anderem auch den erwähnten Hexenprozess in Innsbruck. Weil aber in Innsbruck verschiedenste Leute recht stark gegen ihn protestiert haben, hat Bischof Georg II. Dann schlussendlich Kramers Arbeit untersuchen lassen und auch einstellen lassen. Dadurch wurde der Prozess auch eingestellt und die angeklagten Frauen freigelassen und ihre Urteile auch eben aufgehoben. Kramer wurde dann eben aufgefordert, das Land zu verlassen. Circa im Dezember 1486 hat Heinrich Kramer dann den Hexenhammer verfasst, welcher dann eben, weil die Buchdruckerkunst aufgekommen ist, weite Verbreitung gefunden hat. Es gibt auch so ein bisschen die Forschungshypothese, dass Kramer einen weiteren Ordensbruder, also Jakob Sprenger, als Mitautor benannt hat, um dem Werk mehr Autorität zu geben. Heutzutage geht die Forschung davon aus, dass Sprenger beim Verfassen des Hexenhammers nicht beteiligt gewesen sei. Genau. Der Hexenhammer hat die Hexenverfolgung nicht nur legitimiert, sondern auch wesentlich gefördert. Und bis zum Ende des 17. Jahrhunderts sind rund 30.000 Exemplare und 29 Auflagen gedruckt worden sind. Der Hexenhammer ist in drei Teile gegliedert. Im ersten Teil soll quasi definiert werden, was unter einer Hexe zu verstehen ist. Es ist zwar auch ab und zu von männlichen Zauberern die Rede, aber hauptsächlich geht es eigentlich um das weibliche Geschlecht. Es wird eben beschrieben, dass Frauen viel anfälliger für böse Magie seien als Männer und eben auch so Sachen wie, dass sie eben schon bei der Schöpfung benachteiligt gewesen seien, weil Gott eben Eva aus Adams Rippe schuf und so weiter. Frauen werden als, Zitat, Feind der Freundschaft, unausweisliche Strafe, notwendiges Übel, natürliche Versuchung, begehrenswerte Katastrophe, häusliche Gefahr, erfreulicher Schaden, Übel der Natur bezeichnet. Also schon recht heftig. Er versucht es dann so herzuleiten, als würde das lateinische Wort femina sich aus dem lateinischen Wort fides, also Glaube, und minus weniger ableiten. Welche Verbindung Frauen angeblich mit dem Teufel haben sollen, wurde ja bereits in der Radiosendung schon beschrieben. Im zweiten Teil geht es vor allem darum, dass Frauen anscheinend magische Praktiken anwenden würden während des Geschlechtsverkehrs, um Männer zu verzaubern. Genau, er beschreibt auch, dass sich eben so die Diskrepanz der Geschlechter, vor allem in der Rollenverteilung von Magie oder halt im Verhältnis von Magie und Wissenschaft zeigt. Ja, er beschreibt, dass sich Männer in ihrer Position, also in ihrer hohen Position aufgrund ihres Wissens befinden, und Frauen hingegen die Magie nur nützen würden, um Schaden anzurichten. Im zweiten Teil des Hexenhammers geht es eben dann auch um Schadenszauber und wie man sich vor ihnen schützen könne und diese aufheben könne. Im dritten Teil beschreibt er eben recht detailliert die Regeln für Hexenprozesse und verschiedenste Fälle. Er geht dabei darauf ein, wie die Angeklagten verhört werden sollen, unter welchen Voraussetzungen und Regeln auch Folter einzusetzen sei, etc. etc.
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1: Wir halten zusammen. Spaltung ist ein kapitalistisches Werkzeug. Es wird verwendet, um Unterdrückte von ihrem gemeinsamen Kampf abzulenken. Die herrschende Klasse will uns trennen, um uns davon abzulenken, dass wir einen gemeinsamen Feind haben, einen gemeinsamen Kampf, den wir nur geeint und zusammen, Schulter an Schulter angehen können. Jeder Schritt Richtung Selbstbestimmung, Sicherheit und Rechten wurde von organisierten und hartnäckigen Flinters erkämpft. Zusammen sind wir gefährlich, gespalten sind wir schwächer. Lassen wir uns nicht schwächen und von rassistischer, queerfeindlicher, ableistischer, klassenfeindlicher Hetze auf die Illusion ein, dass wir mit dem Patriarchat kooperieren können, um selbst Vorteile zu gewinnen. Flinters fürs Tragen eines Kopftuchs, die Entscheidung abzuschreiben, Kinder zu bekommen, Karriere zu machen, zu verurteilen, widerspricht unserem Kampf um Selbstbestimmung. Transfrauen das Frausein abzusprechen, Flinters die Definitionsmacht über Gewalterfahrungen abzusprechen, die gezielte Misshandlung und Traumatisierung indigener Frauen zu ignorieren oder recht zu fertigen, schwächt uns. Sowohl auf individueller wie auf kollektiver Ebene trägt Mensch damit zur eigenen Unterdrückung bei. Wenn wir gegeneinander statt miteinander kämpfen, profitiert die Herrschenden aus unserer Spaltung mit dem Schutz und der Erweiterung von Kapital und Macht. Keine von uns ist sicher und frei, bis wir alle, überall auf der Welt, sicher und frei sind, bis jede patriarchale, kapitalistische Struktur fällt. Um diese Struktur zu überwinden, müssen wir sie erkennen. Um sie zu erkennen, müssen wir einen klaren, wissenschaftlichen Blick auf die Geschichte und Gegenwart haben. Wir müssen uns die ganze Welt anschauen und uns bewusst sein, wie die Politik von Österreich in allen Systemen der Unterdrückung mitwirkt. Das ist ein kapitalistisches Mittel zur Stärkung und dem Schutz der herrschenden Klasse. Es ist naiv zu denken, dass der Kampf gegen das Patriarchat, isoliert vom Klassenkampf, isoliert vom Kampf gegen Rassismus, Ableismus, Queerfeindlichkeit stattfindet. Alles, was nicht intersektional gedacht wird, ist konterrevolutionär. Wir müssen verstehen, wie wir zusammenhängen. Man kann nicht ignorieren, dass sich der österreichische Staat gezielt an Kriegen und Genoziden von Rojava über Gaza in den Sudan bereichert, in denen sexualisierte Gewalt als Kriegstechnik eingesetzt werden. Dass er durch Freundschaft und Kooperation an queerfeindliche Strukturen in anderen Ländern unterstützt und stärkt. Dass er maßgeblich an Ausbeutung und Unterdrückung beteiligt ist und daraus profitiert. Dass er die Systematik und die Zusammenhänge von patriarchaler Gewalt sowohl in ihrer Geschichte als auch in ihrem internationalen Kontext zu verschleiern versucht. Wir müssen uns der Unterdrückung auf allen ihren Ebenen klar sein und uns umfassend bilden. Über jede Struktur der Unterdrückung. Wir wissen, dass alle Systeme der Unterdrückung zusammenhängen und sich gegenseitig befeuern. Nach diesem Wissen müssen wir leben, denken, handeln. Wir führen diesen Kampf zusammen. Alles andere ist eine Illusion. Keine von uns ist sicher, bis wir es alle sind. Wir werden solidarisch füreinander und miteinander kämpfen. Wir werden uns dabei nicht spalten lassen. Wir werden uns nicht einschüchtern lassen, weder von den leeren Versprechen vermeintlicher Vorteile noch von den verzweifelten Drohungen des Patriarchats. Wir wissen, wie viel wir gemeinsam und miteinander bewirken können. Wir kennen unsere Stärke, unseren Mut und die Macht der Solidarität. Deswegen kämpfen wir Schulter an Schulter, bis wir alle selbstbestimmt und frei leben, bis keiner von uns durch die Hände des Patriarchats stirbt. Wenn wir schreien, keine einzige weniger, schreien wir für die ganze Welt.

0: Ich hoffe, die Radiosendung war informativ für euch. Und da es doch ein recht hartes und auch sehr belastendes Thema ist, kommt jetzt zum Abschluss noch ein Rap von unserer Lieblingshexe aus der Kindheit.
1: Ja, meine Hexe ohne Hexenkraft, das geht doch gar nicht.

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1: Das war die August-Sendung von Das Mensch Genderqueer und er auf Freirad. Nochmal als kurze Erinnerung, am Samstag ist Aktionstag in Erinnerung an alle Hexen und Feminizide. Ab 15 Uhr am Nianomenos-Platz, also vom Landestheater. Von dort startet dann auch um 18.30 Uhr die Demo und danach gibt es noch ab 19.30 Uhr Konzerte im Café Lotta.

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La Rocura, das sechste große Tango-Musikfestival 1925, klingt noch nach. Und während ich für eine der kommenden Sendungen die Musik des heurigen Festivals zusammenstelle, bringe ich heute einige Mitschnitte aus dem Festival 2023. Mein Name ist Peter Jordan und ich wünsche viel Vergnügen in Erinnerung an das Festival vor 2 Jahren.

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0: Das waren einige Mitschnitte aus La Lucura vor 2 Jahren. Wir hören uns wieder nächsten Donnerstag, same time, same station, und durch die Sendung wird dich wieder begleiten Peter Jordan.
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